0: die haben doch ganz andere Dinge zu tun. Deswegen finde ich das so ein bisschen schade, dass tatsächlich die erste Anlaufstelle die Polizei ist, was natürlich richtig ist auf der einen Seite, aber auf der anderen Seite, glaube ich, dadurch für viele eine Hemmschwelle darstellt, als wenn es da irgendwie tatsächlich eine direkte Anlaufstelle gibt. Ist das irgendwie geplant?
1: Nein, also jetzt mal ganz ehrlich, wenn jede Äußerung, du dumme Kuh, sofort den Weg zur Polizei findet, dann würde wir nichts anderes mehr tun. Also das ist sicherlich nicht machbar. Da kommt es einfach drauf an, auf den Kontext und bin ich wirklich beleidigt und ist es mir das wert, dafür auch eine Anzeige zu erstatten? Warum machen wir denn das alles? Wir sprechen hier über circa 800 Straftaten im Jahr, davon 400 im Netz. Das ist aktuell das, was im Netz an Hasskriminalität, also politisch motivierte Kriminalität, passiert und aufgenommen wird. Warum machen wir da so einen Hype drum? Ja, und wenn wir alle Beleidigungen, dumme Kuh dazu nehmen, die im Netz passieren, dann kommen nochmal ungefähr 3000 Straftaten dazu. Warum machen wir so ein Riesenkonzept und Konstrukt um diese Zahl? Wir machen das, weil wir einfach merken, dieser Hass, dieser Ton im Netz führt dazu, dass sich Menschen zurückziehen, dass kein offener Diskurs stattfindet. Und das gefährdet die Demokratie, wenn Menschen sich nicht mehr dafür bereitstellen, in der Politik tätig zu sein, ein Lehramt auszuüben, weil sie Angst haben vor diesen Übergriffen. Mhm. Ja, und wenn so Diskussionen nicht mehr stattfinden und Menschen, die eben sich vernünftig und tolerant im Netz agieren, wenn die sich zurückziehen und nichts mehr sagen wollen, wenn 70% der Jugendlichen sagen, ich sage lieber nicht meine Meinung, aus Angst vor Hass und Shitsturm. Und wenn das die junge Generation lernt, ich sage lieber nichts, damit ich in nichts reinkomme und die solle mal die Verantwortung übernehmen für dieses Land, ja, dann ist das ein gefährlicher Weg, der da eingeschlagen wird und dem müssen wir entgegenwirken. Und darum ist es uns ganz wichtig, dass einfach Menschen, die Hass erfahren und die sagen, jetzt das macht was mit mir, ich muss mit jemand reden, ich muss es loswerden, entweder bewerte ich es selber, das muss jetzt zur Polizei, das ist strafbar, das Gefühl habe ich so, oder ich bin mir nicht sicher, dann gucke ich über die Initiative Toleranz im Netz zu einer Meldestelle, die Meldestelle Respekt zum Beispiel, und lass mich da beraten. Dann rufe ich da einfach mal an und lass mich da beraten oder schreibe dann eine Mail hin. Die kriegen immer eine Antwort und wenn es sich um eine Straftat handelt, dann werden die auch zu uns vermittelt. Also es gibt ganz viele Möglichkeiten, auch eben nicht zur Polizei zu gehen, wenn ich finde, ach, ist ein bisschen groß für die Polizei. Ja. Aber es gibt ganz viele Möglichkeiten, auch diese Vorgänge zu melden oder sich einfach auch Hilfe zu holen, damit es einem besser geht. Wir haben also ganz viele Ansprechstellen für ganz verschiedene betroffenen Gruppen. Ob das jetzt antisemitische Hetze ist, ob das Hass gegen Frauen ist. Also da haben wir ganz spezifische Anlaufstellen, die sich darauf spezialisiert haben, genau diesen betroffenen Gruppen Hilfe zu geben. Und darum gibt es wirklich ganz viele Möglichkeiten, wo ich mit meinem individuellen Problem, das ich da im Netz habe, an der richtigen Stelle bin. Und dazu möchte ich einfach ermuntern, das auch wahrzunehmen.
2: Ja, definitiv. Und wir können auch nochmal betonen, ich glaube, es ist doch wichtig, vielleicht einmal zu oft zur Polizei zu gehen, als einmal irgendwie zu wenig. Es wird einem bestimmt jetzt niemand krumm nehmen, wenn man jetzt wegen einer dummen Kuh zur Polizei geht. Das ist, glaube ich, nochmal wichtig zu betonen, dass man auf jeden Fall die Polizei als seine Ansprechstelle sieht. Das ist, glaube ich, nochmal wichtig zu betonen.
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1: Ja, heute Nacht geht es hier bei uns um Hass und Hetze im Internet und der Kampf gegen die Hater, denn Hass und Hetze sind eine Gefahr für unsere Demokratie.
2: Ja, seit 2021 gibt es im Landeskriminalamt Baden-Württemberg die Taskforce gegen Hass und Hetze. Und heute Nacht ist die Leiterin dieser Taskforce bei uns zu Gast, Bettina Rommelfanger. Und wir haben vorhin schon über eure Arbeit gesprochen.
3: Und jetzt hast du natürlich gesagt, präventiv seid ihr auch tätig. Wie sehen denn die Präventionsmaßnahmen aus?
4: Also das ist natürlich so auch ein Hauptarbeitsschwerpunkt für uns, weil wir eben nicht jeden Hasskommentar aus dem Netz fischen können. Ist es für uns ganz wichtig, dass wir die Menschen erreichen. Zum einen Betroffene mit den Botschaften, du bist nicht allein. Du bist nicht schuld an dem, was dir da passiert. Wir wollen Mitmenschen erreichen, die vielleicht nicht betroffen sind, aber es sehen bei anderen. Zivilcouragiert einzugreifen, auch im Netz. Zivilcourage gilt auch im Netz. Ja, hinschauen und anderen beistehen. Und das können wir ja natürlich am besten, indem wir so Maßnahmen initiieren, wie zum Beispiel die Kampagne Lauter stärker aktiv gegen Hass und Hetze. Da haben wir 3 Videoclips gedreht, low budget, alles im eigenen Saft. Unsere Hauptdarstellerin war die Nadine als Influencerin, die im Prinzip ihre Geschichte erzählt.
1: Die werden wir auch noch hören in der kommenden Folge, muss man dazu sagen.
2: Ja, da geht es nämlich weiter mit Hass und Hetze und diesmal an einem eigenen Beispiel.
1: Praktischen Beispiel.
2: Genau, ja, genau. Ja.
4: Genau, die Nadine erzählt da ihre Geschichte und fragt, also merkt, das macht was mit ihr und sie fragt sich, was mache ich denn jetzt mit diesem Hasskommentar und dann ruft quasi proaktiv bei ihr zunächst jemand von HateAid an und sagt, du, gar kein Problem, uns gibt's extra dafür, also wir haben das wirklich dann auch mit Mitarbeitern von HateAid aufgenommen, wir lassen da die Polizei zu Wort kommen, wir lassen den Staatsschutz zu Wort kommen, wir lassen einen Staatsanwalt zu Wort kommen, einfach auch um das Zusammenspiel des wir gemeinsam mit dir gegen Hass und Hetze sind lauter und stärker als der Hass. Das ist so dieser Grundtenor. Und diese 3 Videoclips, die sind also abrufbar, sowohl auf unserer Seite Initiative Toleranz im Netz, als auch auf dem Insta-Feed von Polizei BW, auf unserer YouTube-Seite und auf dem Facebook-Feed vom LKA BW. Einfach folgen, dann verpasst man sowas auch nicht.
2: Gilt übrigens auch für den Podcast, möchte ich nur nochmal sagen.
1: Möchtest du den Namen nochmal sagen?
2: Inside LKA. Oder welchen Namen?
1: Na, Insta, den Insta-Namen.
2: Ja, wir hatten es doch von abonnieren.
1: Ach so, meinst du das? Okay, sorry. Aber nur ganz kurz, bevor wir weitermachen, HateAid, das müssen wir nochmal ganz kurz erklären. HateAid ist auch eine Plattform, gibt es auch als App, habe ich auch auf dem Handy. Da kannst du praktisch Hasskommentare denen melden. Ich glaube, das ist mit dem Landeskriminalamt Hessen, oder? Kann das sein? Oder ist das was anderes?
4: Also das Landeskriminalamt Hessen hat auch eine Meldestelle.
1: Ist auch was anderes, ne?
4: Genau.
1: Ja, aber gut, gibt's auch.
4: HateAid ist bundesweit zuständig.
1: Genau, und du kannst da halt praktisch dieses Kommentar eben reinkopieren und auch Screenshot machen als Beweis und wo du es gesehen hast und so weiter und so fort. Und die kümmern sich dann, die checken dann, ist es strafrelevant oder nicht und dann geht's dann möglicherweise zur Anzeige. Nur ganz kurz für alle, die HateAid noch nicht gehört haben.
2: Habe ich zum Beispiel noch nicht gehört.
1: Siehst du?
4: Genau.
1: Man geht immer schlauer aus einer Folge raus.
2: Ja, ist wirklich so.
4: Vielleicht hat der ein oder andere das ja verfolgt in der Presse. HateAid ist ja eine gemeinnützige Organisation, die auch auf Finanzierung einfach angewiesen ist. Und man hat denen ja die Fördergelder gestrichen, unter anderem. Vielleicht auch einfach mal der Aufruf, wer schon gute Erfahrungen gemacht hat mit HateAid, der fühle sich frei, dieser wirklich wichtigen Organisation auch eine Spende zu leisten, wenn man nicht weiß, wohin mit seiner ganzen Kohle.
1: Man sieht an deinem Gesicht, dass du nicht ganz glücklich darüber bist, dass die Fördergelder gestrichen worden sind bei HateAid.
4: Nein, natürlich nicht. Wir haben auch, also HateAid, habe ich ja gesagt, ist einer unserer Partner. Wir saßen auch schon auf Podien zusammen und die leisten einfach ganz tolle Arbeit für Betroffene. Die machen eine ganz tolle Social-Media-Arbeit, wo man leichte Anleitung findet, wie gehe ich damit um mit Hass und Hetze. Also die haben natürlich so ein paar Beispielfälle auch einfach geregelt mit Renate Kühnast, die einfach dafür stehen. Das muss man sich nicht gefallen lassen und es lohnt sich dagegen vorzugehen und darum ist das eine ganz tolle Organisation und es ist wert, die zu unterstützen.
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1: Hass und Hetze vergiften unsere Gesellschaft von innen. Wir gehen gemeinsam gegen jede Art von Hasskriminalität und Hate Speech vor. Entschieden, geschlossen und mit vielfältigen Maßnahmen. Ja, so steht es im Koalitionsvertrag von den Grünen und der CDU hier bei uns in Baden-Württemberg.
2: Seit Dezember 2021 gibt es die Taskforce gegen Hass und Hetze im Landeskriminalamt Baden-Württemberg. Ja, und Vorsitzender ist Innenminister Thomas Strobel. Und die Leiterin dieser Taskforce ist Bettina Rommelfanger und sie ist heute Abend bei uns zu Gast.
3: Ja, wir hatten es jetzt, glaube ich, gerade immer nur so von Hasskommentaren, aber es gibt natürlich auch gerade in der jüngeren Zielgruppe der sozialen Medien auch Mobbing. Wenn jetzt jemand zuhört, eine Mutter, ein Vater, vielleicht sogar jemand, der selber gemobbt wird in der Schule, wie ist denn da die erste Anlaufstelle? Also wenn ich jetzt merke, okay, meine Mitschüler, die beleidigen mich jetzt hier irgendwie unter irgendwelchen TikTok-Videos, machen was weiß ich was mit mir. Ich merke das selbst als Mutter dann, als Vater. Da ist irgendwas oder selbst das Kind. Wie gehe ich da am besten vor? Ich meine natürlich, klar, man kann mit dem Rektor sprechen, man kann mit den Mitschülern sprechen, alles schön und gut. Aber ich glaube, das ist erstmal ein Schritt, der geht dann schon recht weit. Ob man sich das gleich von Anfang an traut und sagt, nee Mama, komm jetzt lieber nicht. Seid ihr da auch die richtige Anlaufstelle? Oder wie gehe ich da am besten vor?
4: Also das Wichtigste ist ja schon mal passiert. Man hat drüber gesprochen. Das ist immer ganz wichtig. Niemand muss allein sein mit so einer Situation. Man kann sich da einfach jemanden aussuchen, zu dem man Vertrauen hat. Manchmal ist es Mutter oder Vater, manchmal ist es die Freundin, manchmal ist es ein Vertrauenslehrer oder der Trainer im Sportverein. Das ist einfach mal ein ganz wichtiger erster Schritt. Sprich mit jemand drüber, dem du vertraust. Und damit ist es schon mal nicht mehr dein Problem allein. Damit hast du auch jemand, der von außen ein bisschen objektiver drauf schaut und dir auch raten kann, was kann man als nächstes tun, wie gehen wir damit um. Das kann manchmal eine Gegenrede sein oder eine Richtigstellung. Das kann aber auch ein Ignorieren sein. Da gibt es auch keinen goldenen Weg. Da muss man auch immer auf den jeweiligen Fall schauen, wie gehe ich damit um. Der Schritt, wenn man sagt, da brauchen wir jetzt noch Hilfe von außen. Da komme ich wieder gern zu unserer Internetseite. Da findet man zum Beispiel auch ein Programm, gerade dieses Klasse im Netz. Das wendet sich an, ich meine, ab 5. oder 7. Klasse von weiterführenden Schulen, wo der komplette Umgang mit Social Media, mit Chats quasi trainiert wird, modular aufgebaut mit verschiedenen Beispielen. Wie gehe ich damit um? Wie fühlt sich das an? Wo die Klasse das mit sich auch ein bisschen erleben kann. Mhm. Es ist ja ganz wichtig, hier dieser Perspektivwechsel auch mal zu fühlen. Ah, was macht denn das mit demjenigen, der jetzt hier Mobbing erfährt und wo die Schüler auch für sich rausfinden können, wo verläuft denn hier der Grenzweg, was kann man denn noch so raushauen, ohne dass das jemanden jetzt so trifft, so verletzt, oder wo ist denn da die Schwelle, wo ich jemandem wirklich wehtue und wozu kann das im schlimmsten Fall auch führen, wie würde ich mich damit fühlen, wenn es mir geht, also es ist einfach so ein Programm, wo die auch miterleben können und selber erarbeiten, also aktiv beteiligt werden können, um diese Mobbing-Erfahrung auch einfach erlebbar zu machen und für sich selber den Standpunkt zu überdenken und vielleicht auch neu zu bewerten.
3: Jetzt hatten wir es anfangs gesagt, du bist auch gleichzeitig Leiterin vom CONEX, also dem Kompetenzzentrum gegen Extremismus im Landeskriminalamt Baden-Württemberg, und gleichzeitig jetzt auch die Leiterin der Taskforce gegen Hass und Hetze im Netz. Gibt es denn da enge Überschneidungspunkte oder warum machst du beides? Genügend Zeit oder?
4: Langeweile, nicht ausgelastet, genau. Nein, ich muss auch dazu sagen, ich bin temporär Leiterin dieses CONEX, weil die Kollegin, die es eigentlich macht, eine Fortbildung machen darf, eine ganz tolle Geschichte, die ich ihr auch sehr gönne. Aber ich will da keine fremden Lorbeeren einstreichen. Wir arbeiten sonst einfach sehr gut als Partner zusammen. Die Taskforce hat qua Kabinettsbeschluss auch interne polizeiliche Partner an die Hand bekommen. Dazu gehört des CONEX. Mhm. Die erarbeiten zum Beispiel gerade für uns eine elektronische Lernanwendung, die alle 35.000 Beschäftigten der Landespolizei dann machen müssen. Das ist quasi ein Pflichtprogramm. Das ist so das Mindestmaß mit Erfahrungen und Hinweisen rund um den Bereich Hasskriminalität, mit dem sich auch jeder beschäftigen sollte und was jeder auch drauf haben sollte. Also einfach eine ganz tolle Ergänzung. Ergänzung zu dem, was wir sowieso schon an interner Fortbildung und Sensibilisierung betreiben. Und somit steht sich das überhaupt nicht im Weg. Wir haben ja auch, nehmen ja dankbar auch in Anspruch, diesen wissenschaftlichen Input, den das Konex einfach hat. Also 80% der Mitarbeitenden im Konex sind Wissenschaftler, Religionswissenschaftler, Islamwissenschaftler. Ja. Also das ist einfach nochmal eine ganz andere Nummer, als in Anführungszeichen sich nur mit Polizisten auszutauschen, weil es einfach den Kompetenzbereich wahnsinnig erweitert. Wir kriegen viel mehr Informationen, wie entwickeln sich so Phänomene, was kann man an anderen Präventionsmaßnahmen treffen, um so Radikalisierungsprozesse vielleicht auch anzuhalten, idealerweise auch zurückzuführen. Und somit ist das natürlich für uns ein ganz wichtiger Partner intern, um unser Portfolio da zu ergänzen und zu erweitern und zu bereichern.
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2: Heute Nacht sprechen wir über Hass und Hetze im Netz und wir haben gerade schon gehört, dass ein Video mit volksverhetzendem Inhalt mit einer Strafe von über 3000 Euro bestraft wurde. Die Hetze gegen Flüchtlinge oder Ausländer, die wurde geahndet mit einer Haftstrafe von über einem Jahr ohne Bewährung.
3: Gibt es eigentlich einen Fall, also sei es beim Hassposting, Hasskriminalität, Hate Speech, whatever, den du von Anfang an bis zum Ende begleitet hast, wo du sagst, okay, das ist so ein, der fällt mir als erstes ein?
4: Ja, ich habe natürlich gerade mit der Nadine auch einen engen Kontakt und durch diese Produktion unserer Videoreihe erlebt man das natürlich auch mit ihr mit. Wir haben auch, also auch eine unserer Maßnahmen sind Live-Q&A, die wir über Facebook oder Insta laufen lassen, wo wir auch immer wieder zusammen vor der Kamera stehen und somit ist im Prinzip so auch gerade das, was Nadine so widerfahren ist und wie sie das dann auch mit uns zusammen wieder aufgearbeitet hat, sicherlich ein Fall, den ich einfach sehr, sehr hautnah miterlebt habe. Ansonsten haben wir Kontakt natürlich mit dem ein oder anderen auch prominenten Betroffenen, weil wir auch selber für unsere, ob das jetzt so Fachtagenetzwerktreffen, Podien, auf denen wir so unterwegs sind, da macht man schon Bekanntschaften und da hat mich auch sehr bewegt, was gerade auch der Dr. Michael Blume berichtet, unser Antisemitismusbeauftragter der Landesregierung, der wirklich auf unterstem Niveau insbesondere auch über X angegriffen wird und darüber aber ganz offen spricht und sich dem auch stellt und einfach auch hinsteht und sagt, das betrifft sogar seine Familie und sagt, wir reden darüber, ich lasse mir das auch nicht gefallen, ich gehe auch dagegen vor und ich bleibe auch dabei. Ich bin gerne Antisemitismusbeauftragter dieses Bundeslandes und das finde ich sehr bemerkenswert.
3: Und auch da können wir schon mal vorab sagen, auch mit Herrn Dr. Blume werden wir noch sprechen. Also wir haben hier sozusagen die komplette Bandbreite der Hasskriminalität wollen wir abdecken, um sozusagen einen Beitrag dazu zu leisten, die Leute zu animieren, tatsächlich zur Polizei zu gehen, das anzuzeigen, weil ich glaube, die Dunkelziffer ist sehr, sehr weit hoch. Das, was ihr bekommt, da gibt es wahrscheinlich noch mehr. Und dass wir sozusagen einen Beitrag dazu leisten, dieses schreckliche Phänomen vielleicht ein bisschen einzudämmen.
4: Absolut, das ist immer unser Aufruf, unsere Bitte, wendet euch an uns, wendet euch an unsere Partner, an ob das jetzt Meldestellen sind oder Stellen, die mit euch sprechen und einfach dafür sorgen, dass es euch hinterher besser geht. Aber ihr braucht nicht allein sein mit Hass und braucht das nicht mit euch ausmachen. Und bitte seid auch nicht leiser als der Hass. Prozentual sind es 5% der Menschen da draußen, die wirklich so widerwärtigen Hass verbreiten. Und alle anderen 95 können sich sehr wohl adäquat im Netz bewegen. Und das ist einfach die Bitte, die 95%. Ihr müsst lauter sein, ihr müsst zueinander stehen und ihr müsst mit uns zusammen, mit der Initiative Toleranz im Netz, dafür sorgen, dass wir ein total tolles Internet haben, in dem sich alle lieb haben.
5: Ich finde, es sind perfekte Worte
3: zum Abschluss. Und ich kann mich da nur anschließen. Ich halte dagegen, ich kommentiere und ich merke tatsächlich auch, dass die mich sozusagen angreifen, beleidigen, nicht immer so, ja, ich will jetzt auch nicht beleidigend sein, das ist jetzt so schwierig, aber ich bin den bisschen...
4: Du nimmst den Wind aus den Segeln.
3: Ich nehme den Wind aus den Segeln, genau, weil du merkst da relativ schnell, da kommt nicht viel mehr als das, was die so rausblasen. Und wenn du dagegen hältst mit adäquaten Worten, dann merkst du, da ist auch relativ schnell Zappenduscht da.
5: Ja, absolut.
3: Passiert nichts mehr.
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1: Ich bin Dirk Zeitler. Der Bundestag hat erstmals über das geplante Sparpaket der schwarz-roten Koalition bei den Gesundheitsausgaben beraten. Im Bundesrat formiert sich allerdings Widerstand. Die Länder haben massive Einwände gegen die Pläne der Bundesregierung.
2: Die Länder warnen vor einem Zusammenbruch der Versorgung gerade draußen auf dem Land. Auch hätten Pharmakonzerne schon angekündigt, weniger in den Standort Deutschland investieren zu wollen. Am Ende benachteilige das Sparpaket die Patienten, monierte etwa der rheinland-pfälzische Ministerpräsident Schnieder. Blockieren können die Länder das Gesetz nicht, es ist nicht zustimmungsbedürftig. Tanja Wagner, Nachrichtenredaktion.
1: 4,24% mehr Rente und geringere Steuern auf Flugtickets. Der Bundesrat hat heute mehrere Gesetzesvorlagen verabschiedet, die zum Juli in Kraft treten sollen. Bei häuslicher Gewalt sollen Gerichte das Tragen von Fußfesseln anordnen dürfen, um ein Kontaktverbot zu den Opfern durchzusetzen. Und Apotheken erhalten mehr Befugnisse. In der EU gelten seit Mitternacht deutlich schärfere Asylregeln. Sie sollen etwa schnellere Asylverfahren und konsequentere Abschiebungen ermöglichen.
3: Die meisten Migranten kommen über Italien und Griechenland nach Europa und auch über Spanien. Und an diesen Außengrenzen wird es Asylschnellverfahren geben. So soll zügiger klar werden, ob ein Mensch in der EU bleiben kann oder nicht. Doch die drei Länder können nicht für alle Ankommenden die Asylverfahren übernehmen. Deutschland wird in Zentren, etwa an Flughäfen, gut 370 Plätze zur Verfügung stellen und dort die Asylanträge zügig prüfen. So zum Beispiel am BER nahe Berlin. Lea Matschulat, Nachrichtenredaktion.
1: Mit Kundgebungen in Berlin und Völklingen machen Beschäftigte der Stahlindustrie Druck auf die Bundesregierung. Unter dem Motto Stahl hat Zukunft bei uns marschierten Stahlarbeiter vom Brandenburger Tor zum Bundeswirtschaftsministerium. Nach Angaben der IG Metall beteiligten sich rund 1700 Beschäftigte. Im saarländischen Völklingen nahmen zudem an mehreren Demonstrationszügen insgesamt 8500 Menschen teil. Die Gewerkschaft fordert mehr Hilfe der Politik für die kriselnde Stahlindustrie.
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4: Momentan liegen uns keine Meldungen vor. Ansonsten findet ihr alle Staus und Blitzer natürlich auch jederzeit auf antenne1.de oder ganz bequem in unserer Antenne 1 App.
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3: Jetzt habe ich gestern ein cooles Video gesehen und zwar wirklich cool von dir. Du hast in Westerstede im Konzert nicht gespielt und hast
2: ja,
3: dann eine Hochzeit gecrashed.
2: Das ist so ganz krass explodiert.
4: Das war sehr spontan, aber super, super lustig.
2: Ich
4: hatte echt viel Spaß gemacht.
2: Was für Augen haben denn Braut und Bräutigam mit? Der Bräutigam hatte dich ja angebracht.
4: Der Bräutigam ist es. Aber das sind halt die klassischen Schwierigkeiten. Lustiges, egal mit wem man spricht, sagen alle.
5: Cool.
4: Ja, dieses Jahr ist krass. Jeder sagt jedes Jahr, dieses Jahr ist echt exakt.
5: Eine dieser Nachrichten war dann von Simon. Simon hat gesagt, hey, Nico, eigentlich hat man voll ein Wasserschädel zu heiraten.
2: Krass. Aber ganz viele von unseren Gästen hatten Tickets für dein Konzert
4: und kommen jetzt zu unserem Konzert.
5: Oder manche voll ist, ist ja auch eher leichter Kopfschmerzen
4: für die Hochzeit sind, aber zum Konzert gegangen.
3: Dann
4: die
3: Mimi gleich, genau.
2: Ansonsten, wie geht's dir sonst?
4: Ja, und dann haben wir quasi mit ihm herum richtig gemessaged.
2: Okay,
4: wo ist das denn jetzt?
2: Urlaub?
4: Also ja, jetzt nee, ist die Location 30 Minuten von der Messerschäle entfernt.
5: Fünf Tage
4: wir waren so, immer viel aufgewacht. Das wirklich
5: wahrscheinlich schaffe ich das ja gar nicht.
4: Wahrscheinlich ist das vielleicht schon okay.
2: Ja,
4: egal.
2: Gute
4: Bräune. Ich habe letztens was gepostet. Ich habe gesagt, gestern war das.
5: War lustig. Da war ich
4: erste Show des Jahres.
5: Drei Stunden
4: war natürlich noch super nervös. Haben eine neue Show ab und Story gemacht. Und ich hatte nach der Bühne direkt komplett verschwitzt in den Sakko.
5: Geh mal wieder in Urlaub.
4: Du siehst echt am Arsch aus.
5: Es war echt cool zu sehen.
4: Das freut mich.
2: Alle überrascht waren, weil ich dachte mir schon,
4: das
2: für alles, was jetzt da kommt, weil du hast mir vor, am Freitag kommst du ja auch.
4: Und ganz genau,
5: irgendjemand
4: genau.
5: Dann weiß,
4: bin ich vielleicht euch cool. Wahrscheinlich so eine,
2: das
4: so eine leichte
2: ja
4: Röte, weil ich so nervös bin.
2: Kommt das jetzt ist wirklich Frage, hat das ist jetzt dein drittes Studioalbum.
4: Es wird stimmt, wahrscheinlich.
2: Da lehne ich mich aus dem Fenster und dann kommt Tag, wenn du weißt, okay, heute ist der Release, heute geht's los.
4: Das war echt super cool.
2: Wirst du da morgens wach und dann checkst du erstmal dein Handy und die Social-Media-Kanäle und guckst erstmal, was schreiben für die Fans, die jetzt vielleicht schon mal
4: rein. Ja, echt. 1:1, ja.
2: Dann können wir uns ja direkt mal überlegen, wo wir dich dann in Kirchheim hinschicken, wenn du zum
4: quasi Freitag.
2: Da gibt es sicher auch noch aus der Nähe.
4: Ich habe gestern was gehört.
5: Ja, da du wirst nicht wissen, gesagt, wie viele Nachrichten ich seitdem bekommen habe.
4: Mach's nicht.
5: Hey Nico,
4: nicht.
5: Cool, dass du Hochzeit auch nicht pennen und du musst ja immer Besuch wieder.
4: Ja, genau.
5: Hast
4: immer,
5: natürlich auch wieder was.
4: Da hast du immer Besuch.
5: Oder meine Schwester heiratet übermorgen.
4: Am Ende bringst du auch
5: bitte, dass du dich verrückt machst und wo ist was und alles.
4: Deswegen, es wird natürlich von dir hast du ja auch ein bisschen abhängig
2: vom
4: Fernsehen, vom Handy, vom Social Media.
2: Also passen wäre vielleicht, ich komme trotzdem zu einem Tipp. Man ist ja auch am 23.
4: September.
2: Wir freuen uns mega
4: drauf.
2: Das wird ein Hammertag. Jetzt will ich mal dich fragen, wie sieht denn das aus? Wenn du jetzt so ein normales Konzert vergleichst, wo du abends ja quasi hinkommst, die Leute kommen zu dir extra hin, oder es ist ein Tag, der so ein Festivaltag ist, wie ist das atmosphärisch ein Unterschied für dich?
4: Ich sag mal so, ich liebe diese Festivals im Sommer.
5: Du hast Freunde, Musikkollegen, die im Backstage spielen.
4: Jetzt ist es auch.
5: Wir haben ja alle Bands
4: und oft kennen sich sogar die Musiker und...
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3: Du hast gesagt, du hast selber gesehen, autobiografisch von dir.
2: Du hast in Westerstede
3: im Konzert gespielt und hast
4: danach eine
3: Hochzeit gecrashed.
4: Das eine heißt ja Ride, weil ich in den letzten drei Jahren unfassbar viel erlebt habe.
5: Spontan, quasi mein ganzes Leben.
4: Es hat echt Spaß gemacht.
3: Ich habe das Gefühl, so viel, wie ich in anderen Jahren erlebt habe, habe ich nicht erlebt in diesen
4: drei Jahren. Da habe ich so unfassbar viel erlebt. Mein Leben hat sich halt so um 180 Grad gedreht. Nicht nur, dass ich geheiratet habe, nicht nur, dass ich ganz, ganz viele Höhen hatte. Ich habe dann Post gelesen. Und das war dann diese Nachricht, war alles so Sachen, sie hat gesagt, hey, die ich zum ersten Mal quasi lernen musste,
5: eigentlich hat mir vor Investor schön zu heiraten,
4: dann Musik machen
5: und ganz viele von unseren Gästen
4: hat auch Tickets für dein Konzert,
5: dann auch kommen wir zu unserem Konzert,
4: sich selber, also das selber Hochzeit besser zu reflektieren,
5: vielleicht auch
3: eine Einladung für die
4: Hochzeit sind,
3: aber
4: zum Konzert gehen.
5: Ganz genau so ist es.
4: Und schön ist, man weiß ja natürlich auch, wo man welchen Song geschrieben hat und was für eine Lage man da war, also wie man sich da gemessen hat.
5: Okay, wo ist das denn jetzt?
4: Also ja, jetzt ist die Location 30 Minuten von Westerstede entfernt.
3: Aber ich finde es so krass, mich beeindruckt das immer total.
4: Wahrscheinlich schaffe ich das ja gar nicht, wahrscheinlich ist die Hochzeit vielleicht schon um.
3: Er meinte, nee, egal. Auch Schicksalsschläge sind, wenn sie die in
4: den Papier bringen.
3: Also ich finde, Ed Sheeran ist ja gerade aus dem aktuellen
4: Erste Show des
3: Jahres.
4: Wir waren natürlich noch super nervös, haben eine neue Show.
3: Das dann auf der Bühne zu singen, ohne in Tränen auszubrechen.
4: Nach der Bühne direkt komplett verschwitzt.
5: Das ist eine gute Frage.
4: Also zur Hochzeit, das Verrückte bei mir, ich habe cool zu sehen, dass alle überrascht waren, weil ich dachte mir schon, Lea, ob man für mich gesungen hat, weil ich meinen Song. Das war das erste Mal, dass ich wird und ob ich über so ein Thema weiß und so.
5: Das war echt cool, dass richtig gesprochen habe.
3: Das ist ja geil. Du weißt auch, was bei dem kommt der jetzt wirklich?
4: Den habe ich danach zum allerersten Mal live gesungen.
3: Und dann stimmt, wahrscheinlich merkt man, okay, ich aus dem Fenster und dann kommt er gar nicht.
4: Also, damit eher.
5: Ja, das kann auch sein. Das kann auch sein.
4: Also, das war echt super cool.
5: Es waren beklemmend überrascht und erzeugt.
4: Ja, und das Schöne ist,
3: wenn man sowas cool, singt,
4: ja, klar. Also, voll, ich habe es geliebt. Ich habe oft mit den Tränen zu kämpfen.
3: Dann kann man sich direkt mal überlegen, wo würde ich dann in Kirchheim hinschicken, wenn du zu mir dreimal in einen Feiertag kommst.
4: Also, ich glaube, deswegen ist man auch Musiker geworden, weil man halt ja
5: die Bindung dazu hat, die vielleicht Nachrichten nicht seitdem bekommen habe.
4: Hey, Nico, cool, dass du
5: Konsument ist und halt auch einfach jetzt immer Besuch fühlen kann und fühlen will.
4: Ich glaube, das geht auch sehr viel darum, dass man Musik wirklich vom Herzen fühlen will.
5: Komm doch bitte nach, weil deswegen so viel dafür gibt.
4: Bei Walking Shoes war so.
5: Oder ist es so? Ich spiele den immer noch,
3: dass
5: ich
3: mir auf jeden Fall immer vornehme,
4: wenn ich diesen Song performe, dass ich den auch wirklich für ihn sehe.
3: Also passend wäre vielleicht,
4: ich glaube, das ist dann so ein bisschen wenigstens so eine Connection, die nicht nur mit Trauer zu tun hat, sondern auch mit Freude, weil man ist die ganze Zeit irgendwie unterwegs
3: und
4: man
3: hat eigentlich gar nicht so eine normales Konzertvergleich, wo du abends ja quasi hinkommst, die Leute kommen zu dir extra hin, oder es ist ein Tag, der so ein Festivaltag ist. Wie ist das atmosphärisch?
4: Wenn man schon frei hat, dann
5: ich sag mal so ein Handy oder
4: liebe diese Festfernsehen im Sommer
5: mit Freunden unterwegs.
4: Und wenn man dann so Musikkollegen,
5: drei Minuten, wo man einfach nur wirklich so eine Connection hat,
4: wir haben ja alle Bands und oft kennen sich sogar die Musiker unter sich. Der eine hat mal da gespielt, der eine kennt sich noch von dieser Musikschule.
5: Das war jetzt eine sehr lange Antwort für dieses
4: Klassentreffen-Gefühl.
5: Ich habe auf jeden Fall schon damit zu kämpfen
4: im Sommer.
5: Aber ich glaube, klar, umso öfter man das macht,
4: umso mehr merkt man doll, dass
5: es deswegen gut tut.
4: Das heißt, natürlich liebe ich meine eigenen Konzerte sehr.
5: Und das ist mir das vorgesungen,
4: dann jetzt habe ich zum allerersten Mal nach Hause kommen,
5: dass ich das gar nicht richtig verarbeitet habe.
4: Wie wird es eigentlich mit dem?
3: Also die Frage ist halt immer, ob man das
4: sind die nett? Ich weiß, ich kenne die
5: ja noch nicht.
4: Verstehen wir uns gut.
5: Ich glaube, das ist auch cool.
4: Wenn man sich, umso mehr man sich damit
3: auseinandersetzt,
4: umso mehr weiß man es
5: so. Wahrscheinlich bei einer Therapiesession.
3: Jetzt hatte ich geguckt, dass man irgendwann die Lehren daraus zieht und vielleicht auch für sich selber Hockenheimring, der 16. September, kann man quasi sagen, du machst deinen Tourabschluss bei uns auf dem Hitradio Antenne 1 Feiertag oder folgend? Am Ende ist es ein Ding, wir alle gehen müssen.
4: Das ist ganz genau das
3: Letzte. Also da muss man da nochmal.
4: Hallo, Leute!
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3: Was würdest du denn so grundsätzlich sagen, wenn du sagst, dein Album ist ja quasi so, dann auch so eine Bestandsaufnahme, so als Fazit, bist du dann zufrieden mit deinem Album?
4: Ja.
3: Wie geil ist das denn?
4: Oh, ich dachte, jetzt kommt Wahnsinn mit meinem Album. Von meinem Leben. Spontan, aber super, super lustig. Hat echt viel Spaß gemacht.
3: Das hat ja quasi diese Autobiografie
2: Braut und Bräutigam gemacht. Der Bräutigam hatte dich ja angemacht.
4: Genau, der Bräutigam vom Herzen sagen und komplett liebe alle Höhen und alle Tiefen. Und ich glaube, das gehört ja auch dazu. Und das ist schön, dass man auch Tumus und Fanpost leben nicht nur schwarz-weiß dieser Nachricht war dann von Simon und gesagt, okay, da muss Nico alle Facetten einmal eigentlich gegeben haben,
5: klar, zu heiraten.
4: Wünscht man sich vielleicht mehr und ganz schönere Tage als schlechte, aber ich glaube, natürlich auch von den negativen Sachen lernt man zu unserer Hochzeit. Oder manche hat, wird man auch eine Einladung für die Hochzeit und dann zum Konzert gegeben. Man lernt auch vielleicht für andere.
5: Okay, crazy.
2: Ja, definitiv. Und man wird dann vielleicht auch guter Ratgeber.
4: Deswegen,
2: was da kommt, auf jeden Fall.
4: Okay, wo ist das denn jetzt?
2: Also ja, jetzt ist die Location
4: 30 Minuten von meiner Schiene entfernt.
2: Das ist auch immer schön, wenn man das sagen kann.
4: Wahrscheinlich schafft jetzt das ja gar nicht. Ich wahrscheinlich auch letztes Jahr vielleicht gefragt, schon Papa, ja, meinst du, nee, du anders egal, machen? Papa hat auch definitiv viele so, okay, Höhen und viele Tiefen.
5: Und dann habe ich gesagt, auch gesagt, wirklich,
4: das war lustig.
5: Genau
4: so erste Show des Jahres.
2: Und
4: wir waren natürlich
2: auch
4: super nervös, haben eine neue Show rein, in Shuttle, nach der Bühne direkt komplett verschwitzt im Sacko und sind zur Hochzeit. Und es war wirklich wunderschön. Es war echt cool zu sehen, dass alle überrascht waren, weil ich dachte mir schon,
5: da gibt es wirklich zwei, drei.
4: Da gibt es zwei, drei.
5: Und ob das irgendjemand noch dann weiß.
4: Das war echt cool.
2: Das ist ja geil. Du weißt auch, als Bräutigam kommt er jetzt wirklich oder hat er
4: einen jetzigen absoluten Lieblingskünstler?
5: Stimmt,
4: auch,
5: wahrscheinlich
4: auch menschlich. Mit dem ich die Songs geschrieben habe.
5: Und vor allem diesen cool Song,
4: waren wirklich alle überrascht. Und Song,
5: ja, der darüber geht,
4: quasi über Freundschaft.
5: Egal, ob es
4: voll Freunde, ich habe Familie oder so.
2: Dann können wir uns direkt mal überlegen, wo wir dich dann in den Kirchen hinschicken, wenn du zum Mitradantenne 1
4: Feiertag
2: kommst.
4: Dann gibt es sicher auch noch auf deiner
5: Nähe
4: oder irgendeine
5: Geburtstag. Ich schreibe nicht alle Tage, weil ich
4: weiß, wie viele Nachrichten ich seitdem bekommen habe.
5: Hey Nico, cool, dass du geschrieben
4: Hochzeiten,
5: habe,
4: mit ihm jetzt immer versucht,
5: hatte ich
4: immer vor allem
5: die Person, an der
4: ich gedacht habe, dabei,
5: meine Schwester heiratet übermorgen,
4: kommt doch bitte nach,
5: als Feature quasi,
4: ja, natürlich,
2: hat, dass man das
4: man
2: Song hat, den man jemandem schenken kann.
4: Und das
2: vielleicht
4: ist
2: ja auch noch
4: sehr, sehr schön,
2: auf.
4: Vor allem
5: vielleicht auch hier nochmal auf,
4: Leute, das wahrscheinlich auch tatsächlich auch verbinden können,
2: mit jemandem,
4: der für sie wichtig ist.
2: Und das ist ja auch quasi,
4: so ein Song ist ja auch manchmal auch ein Geschenk, nicht nur für sich selbst, sondern auch für andere.
2: Ich mich auch.
4: Und dann musikalisch.
2: Jetzt will ich bei dich fragen, wie sieht denn das aus, wenn du jetzt so ein normales Konzertvergleich, wo du abends
4: probiert,
2: quasi
4: in diesem Album
2: die Leute kommen
4: nostalgische
2: zu dir
4: Momente
2: extra
4: für mich zu finden.
2: Tag,
4: also, dass mich
2: so ein Festivaltag ist.
4: Momente
2: ist
4: in meiner Jugend, meiner Kindheit.
5: Ich sag mal so.
4: Und Intuition ist so im Sommer.
5: Super
4: du hast Freunde,
5: angelegter Song.
4: Musikkollegen,
5: und mein Vater,
4: die
5: hat damals ja eine
4: Funk-Jazz-Band.
5: Wir haben ja
4: und
5: alle Bands.
4: Intuition
5: und,
4: erinnert mich.
5: Kennen sich sogar die Musiker unter sich.
4: In der eine hat man da gekommen. Der eine kennt sich noch von dieser Musikschule.
5: Und irgendwie so ein Nutella-Brot in der
4: Klassentreffen gefühlt.
5: Und hab Papa zugeguckt, wie er Songs schreibt.
4: Deswegen darauf freue ich mich.
5: Und das ist so ein bisschen
4: wahrscheinlich.
5: Deswegen liebe ich das halt auch.
4: Natürlich liebe ich meine eigenen Konzerte sehr.
5: Und das ist natürlich für uns.
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3: Das habe ich gestern cool
2: auf
3: Video gesehen.
2: Also allein schon bei Klopfer von dir, du hast in Westerstede
3: ein Konzert gespielt,
2: bei dem ihr 20 Jahre gecrashed.
4: Ja, genau.
2: Das kann man ja auch noch gleich mit feiern.
4: Das sehr gerne.
2: Sehr
4: spontan, aber super, super lustig.
2: Das
4: ist
2: echt
4: Spaß. Auch geil. Ist auch sehr, sehr geil.
2: Also, Braut und Bräutigam gemacht. Der Bräutigam hat dich ja angeboten.
4: Genau, der Bräutigam wusste es. Er hat aber komplett stillgehalten. Hat nichts gesagt. Es war echt cool. Ich war im Turbus und habe Fanpost gelesen. Und eine dieser Nachrichten war dann von Simon. Simon hat gesagt, hey, Nico, eigentlich hatten wir vor, in Westerstede zu heiraten. Und ganz viele von unseren Gästen hatten Tickets für dein Konzert und kommen jetzt zu unserem Konzert, zu unserer Hochzeit. Oder manche hatten auch eine Einladung.

0: Location, 30 Minuten von Westerschede entfernt. Und wir waren so, ja, aber ich spiele ja, wahrscheinlich schaffe ich das ja gar nicht. Wahrscheinlich ist die Hochzeit vielleicht schon um.
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3: Jetzt habe ich gestern ein cooles Video gesehen und zwar einen wirklich coolen Move von dir. Du hast in Westerstede ein Konzert gespielt und hast danach eine Hochzeit gecrashed.
4: Ja.
3: Wie geil ist das denn bitte?
4: Das war sehr spontan, aber super, super lustig. Es hat echt viel Spaß gemacht.
3: Ja. Was für Augen haben denn Braut und Bräutigam gemacht? Der Bräutigam hatte dich ja angemorst.
4: Genau, der Bräutigam,
3: ne?
4: Wusste es, er hat aber komplett stillgehalten und hat nichts gesagt. Es war echt cool. Ich war im Tourbus und habe Fanpost gelesen. Und eine dieser Nachrichten war dann von Simon. Simon hat gesagt, hey, Nico, eigentlich hatten wir vor, in Westerstede zu heiraten. Und ganz viele von unseren Gästen hatten Tickets für dein Konzert und kommen jetzt zu unserem Konzert, zu unserer Hochzeit. Oder manche hatten auch eine Einladung für die Hochzeit, sind aber zum Konzert gegangen. Und dann habe ich mir gedacht, okay, crazy. Ja, und dann haben wir quasi mit ihm gemessaged. Okay, wo ist das denn jetzt? Und er so, ja, jetzt ist die Location 30 Minuten von Westerstede entfernt. Und wir waren so, ja, aber ich spiele ja, wahrscheinlich schaffe ich das ja gar nicht. Wahrscheinlich ist die Hochzeit vielleicht schon um. Er meint so, nee, egal, du kommst. Ich so, okay. Und dann habe ich gesagt, dann wirklich, das war lustig. Erste Show des Jahres. Und wir waren natürlich noch super nervös, haben eine neue Show rein, in Shuttle, nach der Bühne direkt komplett verschwitzt in Sakko und sind zur Hochzeit. Und es war wirklich wunderschön. Es war echt cool zu sehen, dass alle überrascht waren, weil ich dachte mir schon, ob er wirklich dicht halten will und, ne, und wird und ob das irgendjemand noch dann weiß und so. Es war echt cool. Es hat niemand gewusst.
3: Das ist ja geil. Ja, gut, du weißt ja auch, als Bräutigam zu Schluss nicht, kommt er jetzt wirklich oder hat er es nur gesagt? Ja,
4: stimmt. Wahrscheinlich.
3: Also hinterlehne ich mich ja aus dem Fenster und dann kommt er gar nicht und alle so, genau.
4: Ja, das kann auch sein. Das kann auch sein. Aber es war echt super cool. Es waren wirklich alle überrascht und ja, es war ein richtig, richtig schöner
3: Abend. Glaube ich. Auch für dich cool, oder?
4: Ja, voll. Ich hab's geliebt. Ja.
3: Sehr, dann können wir uns ja direkt mal überlegen, wo wir dich dann in Kirchheim hinschicken, wenn du zum Hitradio Antenne 1 Feiertag kommst. Da gibt es für Sicherheit auch eine Hochzeit in der Nähe oder irgendeine Geburtstagsparty.
4: Ja, du wirst nicht wissen, wie viele Nachrichten ich seitdem bekommen habe. Genau. Hey Nico, cool, dass du Hochzeiten jetzt immer besuchst.
3: Ja, genau.
4: Immer vor allem,
3: immer.
4: Dass du jetzt immer besuchst. Meine Schwester heiratet übermorgen, komm doch bitte nach. Und irgendwo, ich so, ja, natürlich.
3: Das ist halt so, once in a lifetime experience, Simon hat Glück gehabt. Vielleicht tauchst du ja auch nochmal auf.
4: Vielleicht tauch ich auch nochmal auf, ne? Aber es muss natürlich auch passen.
3: Also passend wäre vielleicht, ich komme aber darauf zu sprechen, der Hitradio Antenne 1 Feiertag am 23. September. Wir freuen uns mega drauf.
4: Ich mich auch.
3: Das wird ein Hammertag. Jetzt würde ich mal dich fragen, wie sieht denn das aus, wenn du jetzt so ein normales Konzert vergleichst, wo du abends ja quasi hinkommst, die Leute kommen zu dir extra hin, oder es ist ein Tag, der so ein Festivaltag ist. Wie ist das atmosphärisch für einen Unterschied für dich?
4: Ich sag mal so, ich liebe diese Festivals im Sommer. Du hast Freunde, Musikkollegen, die im Backstage chillen. Oft ist es auch, wir haben ja alle Bands und oft kennen sich sogar die Musiker unter sich. Der eine hat mal da gespielt, der eine kennt sich noch von dieser Musikschule. Und irgendwie ist das so ein Klassentreffen. Und dieses Klassentreffen-Gefühl, das gibt es irgendwie nur im Sommer. Und deswegen, darauf freue ich mich immer so unfassbar doll drauf. Deswegen liebe ich das halt auch. Natürlich liebe ich meine eigenen Konzerte sehr und das ist natürlich für uns dann, ja, so ein Nachhausekommen. Aber das ist dann so ein, wie wird's eigentlich mit dem? Oder sind die nett? Ich kenne die ja jetzt noch nicht, ne? Verstehen wir uns gut. Sowas ist natürlich auch cool.
3: Ja, also ich glaube, das wird auf jeden Fall, also schön, dass es für dich genauso spannend wird wie für uns alle. Irgendwie.
4: Ist so.
3: Jetzt hatte ich geguckt bei deinem Tourplan irgendwie, da ist der letzte Termin irgendwie eingetragen auf dem Hockenheimring, der 16. September.
4: Ja.
3: Kann man quasi sagen, du machst deinen Tourabschluss bei uns auf dem Hitradio Antenne 1 Feiertag oder folgen da noch?
4: Nee, ich glaube, das ist dann wirklich das Letzte.
3: Ja, guck mal.
4: Hallo, Leute. Kommt zum Abschluss dieser Sommertour. Stimmt, weil das ist ja jetzt auch quasi neu reingekommen. Ja, stimmt.
3: Ja, guck, geil. Weil ich habe das nämlich gesehen, dachte mir, okay, also okay, entweder kommen da jetzt noch Termine rein oder die machen wir unseren Tourabschluss. Wie geil ist das denn?
4: Das ist wirklich cool. Ich glaube, da kommt nichts mehr.
3: Also du weißt, dass wir dann noch mehr Party erwarten.
4: Also ihr wisst nicht, also ich sag mal so, vielleicht ist es nicht mehr dieses Rock'n'Roll, wie es in 90ern waren, aber vor allem, also so generell dieses Tourleben, ne, weil man natürlich immer, man weiß ja, man muss am nächsten Tag am Start sein, dies, das und vor allem Stimme schon, aber der Tourabschluss, der ist lustig. Der ist wirklich lustig und an den erinnert man sich meistens nicht mehr.
3: Also gut, da sind wir gespannt.
4: Wenn ihr wisst, was ich meine.
3: Wir wissen, was du meinst und wir sind dabei und zwar volle Kalotte.
4: Das ist schön.
3: Sehr schön, ach geil. Ja, also dann möchte ich an dieser Stelle schon mal sagen, wir freuen uns unfassbar auf den 23. September mit
4: und
3: dir. Es wird sensationell.
4: Perfekt.
3: War sehr schön.
4: War sehr lustig. Vielen, vielen Dank, wirklich.
3: Vielen, vielen Dank. Und wir sehen uns spätestens in Kirchheim.
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1: Ich bin Dirk Zeitler. Der Bundestag hat erstmals über das geplante Sparpaket der schwarz-roten Koalition bei den Gesundheitsausgaben beraten. Im Bundesrat formiert sich allerdings Widerstand. Die Länder haben massive Einwände gegen die Pläne der Bundesregierung.
2: Die Länder warnen vor einem Zusammenbruch der Versorgung gerade draußen auf dem Land. Auch hätten Pharmakonzerne schon angekündigt, weniger in den Standort Deutschland investieren zu wollen. Am Ende benachteilige das Sparpaket die Patienten, monierte etwa der rheinland-pfälzische Ministerpräsident Schnieder. Blockieren können die Länder das Gesetz nicht, es ist nicht zustimmungsbedürftig. Tanja Wagner, Nachrichtenredaktion.
1: 4,24% mehr Rente und geringere Steuern auf Flugtickets. Der Bundesrat hat heute mehrere Gesetzesvorlagen verabschiedet, die zum Juli in Kraft treten sollen. Bei häuslicher Gewalt sollen Gerichte das Tragen von Fußfesseln anordnen dürfen, um ein Kontaktverbot zu den Opfern durchzusetzen. Und Apotheken erhalten mehr Befugnisse. In der EU gelten seit Mitternacht deutlich schärfere Asylregeln. Sie sollen etwa schnellere Asylverfahren und konsequentere Abschiebungen ermöglichen.
3: Die meisten Migranten kommen über Italien und Griechenland nach Europa und auch über Spanien. Und an diesen Außengrenzen wird es Asylschnellverfahren geben. So soll zügiger klar werden, ob ein Mensch in der EU bleiben kann oder nicht. Doch die drei Länder können nicht für alle Ankommenden die Asylverfahren übernehmen. Deutschland wird in Zentren, etwa an Flughäfen, gut 370 Plätze zur Verfügung stellen und dort die Asylanträge zügig prüfen. So zum Beispiel am BER nahe Berlin. Lea Matschulat, Nachrichtenredaktion.
1: Mit Kundgebungen in Berlin und Völklingen machen Beschäftigte der Stahlindustrie Druck auf die Bundesregierung. Unter dem Motto Stahl hat Zukunft bei uns marschierten Stahlarbeiter vom Brandenburger Tor zum Bundeswirtschaftsministerium. Nach Angaben der IG Metall beteiligten sich rund 1700 Beschäftigte. Im saarländischen Völklingen nahmen zudem an mehreren Demonstrationszügen insgesamt 8500 Menschen teil. Die Gewerkschaft fordert mehr Hilfe der Politik für die kriselnde Stahlindustrie.
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4: Momentan liegen uns keine Meldungen vor. Ansonsten findet ihr alle Staus und Blitzer natürlich auch jederzeit auf antenne1.de oder ganz bequem in unserer Antenne 1 App.
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0: Einen schönen Donnerstag. Es wird 5:05.
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2: Ich bin Dirk Zeitler. Der Bundestag hat erstmals über das geplante Sparpaket der schwarz-roten Koalition bei den Gesundheitsausgaben beraten. Im Bundesrat formiert sich allerdings Widerstand. Die Länder haben massive Einwände gegen die Pläne der Bundesregierung.
3: Die Länder warnen vor einem Zusammenbruch der Versorgung gerade draußen auf dem Land. Auch hätten Pharmakonzerne schon angekündigt, weniger in den Standort Deutschland investieren zu wollen. Am Ende benachteilige das

0: anordnen dürfen, um ein Kontaktverbot zu den Opfern durchzusetzen, und Apotheken erhalten mehr Befugnisse. In der EU gelten seit Mitternacht deutlich schärfere Asylregeln. Sie sollen etwa schnellere Asylverfahren und konsequentere Abschiebungen ermöglichen.
1: Die meisten Migranten kommen über Italien und Griechenland nach Europa und auch über Spanien. Und an diesen Außengrenzen wird es Asylschnellverfahren geben. So soll zügiger klar werden, ob ein Mensch in der EU bleiben kann oder nicht. Doch die drei Länder können nicht für alle Ankommenden die Asylverfahren übernehmen. Deutschland wird in Zentren, etwa an Flughäfen, gut 370 Plätze zur Verfügung stellen und dort die Asylanträge zügig prüfen. So zum Beispiel am BER nahe Berlin. Lea Matschulat, Nachrichtenredaktion.
0: Mit Kundgebungen in Berlin und Völklingen machen Beschäftigte der Stahlindustrie Druck auf die Bundesregierung. Unter dem Motto Stahl hat Zukunft bei uns marschierten Stahlarbeiter vom Brandenburger Tor zum Bundeswirtschaftsministerium. Nach Angaben der IG Metall beteiligten sich rund 1700 Beschäftigte. Im saarländischen Völklingen nahmen zudem an mehreren Demonstrationszügen insgesamt 8500 Menschen teil. Die Gewerkschaft fordert mehr Hilfe der Politik für die kriselnde Stahlindustrie.
2: Gleich 3 vor 5. Der Hitradio Antenne 1 Verkehr, damit ihr gut ankommt. Wir haben eine Meldung für euch von der B32 Sigmaringen-Hechingen. Zwischen Neufra und Gauselfingen, da läuft ein Feuerwehreinsatz. Deswegen sind da beide Fahrtrichtungen dicht für euch. Habt da Verständnis. Und wenn ihr was entdeckt, Staus oder Blitzer, schickt es gerne durch. Telefonisch, per WhatsApp, das kostet nichts. 08000 75 7000 oder über die Antenne 1 App.
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2: Einen schönen Donnerstagmorgen wünschen wir euch.
4: Guten Morgen.
2: Ganz Amerika macht sich über einen deutschen Hit lustig. Was Shireen David damit zu tun hat und aus welchem unglaublichen Grund das Teil gerade viral geht, das verraten wir euch in 7 Minuten. Jetzt bereiten wir euch erstmal auf die bis zu 35 Grad in Baden-Württemberg vor. Am besten trinkt ihr jetzt schon mal einen Eiskaffee zum Wachwerden. Hier ist Sommerfeeling mit Cat's Eye und Gabriella.
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0: Bachmacher Azubi Tom, der hat mal wieder das Netz gecheckt. Was geht denn da jetzt ab?
1: Dubi Scoot Canoe.
0: Sicherheitsdienst, was ist jetzt los?
1: Ja, es gibt nämlich im Netz gerade einen Hitverhörer, denn die Amis verstehen was total falsch bei dem Song von Kitschkrieg, Blumengarten und Shirin David, Du bist gut genug. Hören wir mal kurz rein.
2: Du bist gut genug. 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
0: Klingt ein bisschen so, als hätte jemand eine zu enge Jeanshose an. Was hat es damit auf sich?
1: Ja, aber ist ja klar, man hört ja klar und deutlich, du bist gut genug. Die Amis verstehen aber, du bist gut Canoe. Und das heißt übersetzt quasi Joint, Rutschen, Kanu. Keine Ahnung, also sind halt die Amis, finden sie irgendwie lustig. Das hat sich jetzt auch alles verselbstständigt im Netz. Der Song geht nämlich total viral. Und jetzt gibt es aber auch Vorschläge aus dem Netz. Ihr wisst ja, es läuft ja gerade bei der WM, wenn die deutsche Nationalmannschaft ein Tor schießt, läuft ja gerade die Torhymne Major Tom. Ja? Und dann kommt der Vorschlag, lass doch lieber Du bist gut genug anstelle von Major Tom spielen. Und ich sag dir ganz ehrlich, ich find den Vorschlag top, weil Major Tom kann ich sowieso nicht mehr hören. Und der einzige Major Tom, der sitzt hier im Studio.
0: Ich.
1: Nee, ich.

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1: Das ist jetzt der spannendste Augenblick an diesem Morgen.
2: Ja.
1: Kim singt gleich zu einem Hit mit. Dieser Hit wird immer leiser, verschwindet irgendwann ganz und dann singt Kim weiter. Na, völlig in die Stille.
2: Ja.
1: Und wenn der Hit wieder einsetzt, muss sie genau diesen Punkt treffen. Und das hast du bis jetzt oft gut gemacht. Ob du es diesmal schaffst zu Pink?
2: Ach.
1: Mit Razor Glass werden wir jetzt erleben. Achtung, leg dich drauf, komm, mach.
2: Okay.

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1: Ja.
2: Ehrlich, war auch klar, dass du schaffst.
1: Wir halten es mal fest. Kim kann es einfach, oder? 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

0: Ganz genau, 5:30. Einen schönen guten Morgen wünscht euch Hitradio Antenne 1. Der Verkehr, damit ihr gut ankommt. Wir schauen schnell auf die B32 Sigmaringen in Hechingen. Zwischen Neufrau und Gauselfingen läuft immer noch der Feuerwehreinsatz. Beide Fahrtrichtungen sind weiter für euch dicht. Und ansonsten, wenn ihr was entdeckt, Staus oder Blitzer, schickt das gerne durch. Telefonisch, per WhatsApp, das kostet nichts. 08075 7000 oder über die Antenne 1 App.
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0: Dollen Donnerstag euch.
2: Guten Morgen.
0: Das wird ein hotter Tag mit bis zu 35 Grad in Baden-Württemberg. Also ab ins Freibad heute nach Feierabend. Und wo ihr unbedingt nur wegen der Pommes hin solltet, verraten wir euch direkt in 7 Minuten.
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0: gibt's die besten Freibad-Pommes in Baden-Württemberg. Hier ist Hitradio Antenne 1. Und wir feiern heute wieder bis zu 35 Grad in Baden-Württemberg. Und da müssen wir natürlich alle ins Freibad pilgern. Ne? Am besten ein bisschen früher Überstunden abbauen und so. Und dann rein ins kühle Nass. Und dann wird gefuttert. Bei Freibad-Pommes gehört dazu. Ich zum Beispiel mag die sehr gerne. Bei mir in meiner Heimatstadt Tübingen, im Freibad in Tübingen. Oder auch in Schöneich, finde ich auch in dem kleinen schnuckeligen Freibad. Aber ihr seid von anderen überzeugt. Ne? Felix aus Stuttgart zum Beispiel.
1: Als Stuttgarter muss ich natürlich sagen, das Killesbergbad ist das beste Freibad, was es gibt. Die Freibad-Pommes. Es gibt keine besseren Freibad-Pommes als dort. Die sind schön salzig, knusprig, mit Fett-Mayo und Ketchup drüber. Und dazu eine kalte Cola. Gibt echt nichts Besseres.
0: Ja, und danach noch 200 Bahnen schwimmen, um das alles wieder runterzukriegen. Ne? Christiana aus Waiblingen hat auch noch was Schönes auf der Pfanne.
2: In Bittenfeld, in dem ganz kleinen Waldfreibad, da waren die letztes Jahr mega gut. Sie waren knusprig und haben nicht fettig geschmeckt. Und die haben die immer ganz frisch zubereitet. Und sie waren einfach richtige Grat der Pommes, sagen wir mal.
0: Okay, Bittenfeld ist auch schön. Nina aus Albstadt-Thalfingen hat auch noch was.
3: Als jemand, der super oft und total gerne ins Freibad geht, habe ich schon viele Freibad-Pommes probiert, aber die besten gibt es in Bad Gab in Albstadt. Also glaub mir, die Portion ist einfach perfekt. Nicht zu viel, nicht zu wenig. Genau das, was man nach dem Baden braucht. Also Leute, ab nach Albstadt.
0: Ich würde sogar vorschlagen, geht doch einfach in alle Freibäder in Baden-Württemberg. Ich meine, das Wetter bleibt jetzt erstmal lange, lange schön. Dazu noch Ava Max.

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1: Und wir spielen heute mit Nils aus Bietigheim. Guten Morgen, Nils.
2: Morgen, hi.
3: Hallo.
1: Nils, du hast 4 Punkte, die du überschreiten musst. Caroline aus Heilbronn hat die nämlich mit mir am Montag geholt. Du hast jetzt mit Steffi die Möglichkeit, das zu überbieten oder auch nicht.
2: Schauen wir mal, dass es klappt.
3: Ja, ich hoffe auch.
1: Ja, du kriegst jetzt deine 60 Sekunden, so viele Begriffe wie möglich zu erraten. Und deine Zeit, die läuft genau ab jetzt.
3: Wir machen was anderes. So, nein. Es fliegt rum und ist quasi...
1: Aber fliegen ist jetzt auch...
3: Scheiße. Oh nein. Wenn jemand im Internet so Sachen schreibt, dann hat der einen...
2: Blog.
3: Ja, richtig. Oh. Eine Sendung, wo viel gesungen wird. Nico Santos in der Jury.
1: Jury.
3: Ach, shit. Viele Leute, die arbeiten in einem...
1: Arbeiten.
3: Ach. Hüte, Indianer, das ist der?
2: Cowboy.
3: Ja, und wo sind die? In?
2: Im Westen.
3: Ja, wie heißt es? Nicht der Westen, sondern noch vorher? Das Wort, beides? Der ist wie? Wie ist es da?
2: Wie ist es da? Heiß.
3: Na, egal, nächstes. Hey, wenn es dir ganz schlecht geht, dann hast du wahrscheinlich einen.
2: Was? Ich hab's grad nicht.
3: Wenn es dir schlecht geht, das wäre ein Notfall gewesen.
1: Also.
3: Wilder! Der wilde Westen!
1: Hör jetzt auf,
3: wieso
1: beruhig
3: hast du
1: dich.
3: Nur Westen
1: beruhig gesagt? Dich! Ganz ruhig. Nein, aber ich meine, ich finde, du hast das gut gemacht.
3: Ja? Eieiei.
1: Du hattest, ich meine, da kam ganz schön viel Wind da von Steffi auch rüber. Ne? wir gucken mal ganz was drauf. Wie viel haben wir denn geschafft? Es war eine richtige Antwort war dabei.
3: Leider. Ja. Aber können wir nicht den Westen wenigstens zählen lassen?
1: Okay, 1,5 Antworten waren richtig.
2: Ja, noch besser.
1: Aber muss sagen, du hast alles gegeben.
3: Ja, voll. Ne? Ich habe mich richtig reingestresst.
1: So, morgen bin ich wieder an der Reihe. Wenn ihr Bock habt, mitzuzocken, dann schickt gerne eine WhatsApp und dann gibt's die nächste Runde morgen um 20 vor 8.
3: Ich kann es gar nicht fassen, dass du jetzt auch so gut bist.
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0: Ein heißer Sommertag wartet auf euch und Kato featuring John mit Turn the Lights Off und der Tag ist perfekt. Gleich kurz nach 6 auf der Playlist für euch und die Hammer Jennifer Lopez mit David Guetta zusammen, Save Me Tonight. Also besser gelaunt kann man noch nicht in so einem Donnerstag starten, oder? Bis zu 35 Grad und die besten Hits von heute. 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
9: Das Fest des Lebens beginnt erst, wenn du etwas für einen anderen tust, ohne an dich zu denken. Uneigennützig, nur weil du es schön findest, wie die Blumen uneigennützig blühen. Ein Zitat der heiligen Therese von Lisieux.
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0: Hitradio Antenne 1, das super Sommerwetter heute. Bis zu 35 Grad sind drin und auch jetzt geht's gerade so ein bisschen los. Ne? Bräuchen-Grübingen zum Beispiel an der Böhmenkirche gibt's schon 15, in Renningen 16, Bad Wildbad ist mit 17 schon dabei. Wie gesagt, heiße bis zu 35, morgen sogar bis 37 Grad. Samstag und Sonntag sieht das auch ganz ähnlich aus. Es kann aber immer mal wieder zu Hitzegewittern kommen. Das seht ihr, wenn es oben ein bisschen zuzieht, ne? Dass ihr da Bescheid wisst und vorsichtig seid. Und ansonsten haben wir jetzt 5 vor 6. Jetzt das Wichtigste mit Lena Schaffer.
12: Schönen guten Morgen.
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12: Ab morgen können wir Online-Verträge direkt auf der Website widerrufen, denn Unternehmen müssen einen sogenannten Widerrufsbutton für online abgeschlossene Verträge anbieten. Christina Bonfert für

0: gefunden wurde, soll jetzt eine Obduktion klären, woran es gestorben ist. Die Mutter soll das etwa 20 Monate alte Mädchen gestern über Stunden vergessen haben. Erst am Nachmittag hat die 44-Jährige ihre leblose Tochter entdeckt. Geklärt werden muss auch, inwiefern die Hitze eine Rolle gespielt haben könnte oder ob andere gesundheitliche Gründe zum Tod des Mädchens geführt haben. Unklar ist auch, warum die Frau ihr Kind im Auto vergessen hatte. Die USA und der Iran haben ihr Rahmenabkommen früher als geplant unterzeichnet. Eigentlich hätte das erst morgen bei einem Treffen in der Schweiz passieren sollen. Laut dem Vermittlerstaat Pakistan tritt das Abkommen sofort in Kraft. Der Iran will die Straße von Hormuz wieder öffnen, die USA im Gegenzug ihre Blockade iranischer Häfen schrittweise aufheben. Außerdem sind weitere Verhandlungen über das iranische Atomprogramm geplant. Wie geht es mit den Fällchen weiter? Die Zukunft des wohl bekanntesten Bodenseefisches steht auf der Kippe. Vertreter der Anrainerstaaten wollen heute darüber entscheiden, ob Fällchen nach 3 Jahren wieder gefischt werden dürfen. Ab nächstem Jahr könnte der Traditionsfisch wieder auf Speisekarten und Tellern landen. Das Fangverbot für Fällchen war 2024 im Großteil des Bodensees in Kraft getreten, nachdem die Bestände innerhalb weniger Jahre dramatisch eingebrochen waren. Inzwischen sieht es so aus, als hätte sich die Population etwas erholt.
1: 3 vor 6. 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Wir haben gerade eine rote A8 Stuttgart-Karlsruhe zwischen Karlsbad und Dreieck Karlsruhe. Achtung, da ist ein Fahrzeug liegen geblieben. Dann die 81 Heilbronn-Stuttgart zwischen Ludwigsburg-Süd und Stuttgart-Zuffenhausen. Da liegen Reifenteile auf der Fahrbahn. Der defekte Laster dazu steht auf dem rechten Fahrstreifen. Geblitzt wird, wenn ihr die B27 Balingen-Tübingen fahrt zwischen der Ausfahrt Biesingen und der Ausfahrt Burghohenzollern. Da in der Senke ist 120, hat Markus uns reingeschickt. Dankeschön dafür. Und wenn ihr was entdeckt, Staus oder Blitzer, schickt das gerne durch, telefonisch, per WhatsApp, das kostet nichts. 08000 75 7000 oder über die Antenne 1 App.
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1: Einen schönen Donnerstag wünschen wir euch.
3: Guten Morgen.
1: Nadja aus Ruid hat gleich den nächsten Hitverhörer für euch. Die hört in dem englischen Hit einen deutschen Satz, den wir alle bestimmt schon mal auch gehört haben. Aber nicht in diesem Hit, den uns Nadja gleich verrät in 7 Minuten. Jetzt feiern wir erstmal die bis zu 35 Grad in Baden-Württemberg mit Jennifer Lopez und David Guetta. Hier ist Save Me Tonight.
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1: Ist einfach ein guter Laune-Garant, ja. Ihr hört in englischen oder anderen sprachigen Hits deutsche Wörter oder sogar ganze Sätze. Und das ist der Hitverhörer, der macht uns richtig Freude. Heute kommt der von wem? Guten Morgen.
2: Hallo, hier ist die Nadja aus Rohit.
1: Hallo Nadja.
3: Hey.
1: Guten Morgen. Sag mal, wo hast du dich verhört?
2: Bei Outside von Calvin Harris und Ellie Goulding.
1: Das ist das Ding. I'm on the outside. Hammer.
3: Früher immer abgedanced dazu.
1: Früher. So lange ist auch noch nie her. Und was hast du da gehört?
2: Bei 1,5 Minuten höre ich ganz leicht, was laberst du?
1: Ey, was laberst du? Pass auf, ich schau mal rein, was? Tell me what love is still. Ach, süß aber.
3: Ja.
1: Das ist aber süß. Das ist so ein was laberst du? Ohne
3: auf
1: einen,
3: nett gesagt,
1: ja, ohne
3: ne?
1: einen auf die Mütze zu kriegen. Ne?
3: Mach mal nochmal. Tell me what love is still. What love is still.
1: Hast du schön gehört. Vielen herzlichen Dank.
3: Cool.
2: Danke.
1: Und liebe Grüße nach Ruid.
2: Ich auch.
1: So, wenn ihr auch so ein Teil auf Lager habt, dann schickt das ruhig mal durch. Das ist der Hit.

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0: 13 Minuten nach 6.
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0: Tja, unser Wachmacher Azubi Tom hat da was für uns auf Lager. Hört mal genau hin. Ne? Vielleicht kommen wir ja zusammen drauf.
2: 53% der Leute besitzen ein Sommerprodukt, das sie jedes Jahr mindestens einmal vergeblich suchen. Was ist es?
0: Oh, scheiße. Ein Sommerprodukt, was man einmal im Jahr vergeblich sucht. Oh, hier, pass auf. Wenn man so Luftmatratzen aufpumpen muss, ne? Diese bescheuerte Luftpumpe dazu, die ist mal im Keller, mal in der Garage, mal keine Ahnung was, dann suchst du die oder auf dem Dachboden oder so, weil der, die du so lange nicht brauchst. Diese Luftpumpe, die ist das.
2: Ja, hast recht, aber das suchen wir nicht.
0: Und damit willst du mich abspeisen.
2: Naja, denk an 53%, das hat nicht jeder, aber man sucht es echt vergeblich.
0: Moment mal ganz, das ist ja auch noch früh. Wie wäre es denn mit euch? Also habt ihr was auf der Pfanne? Wüsstet ihr, was das sein könnte? Sag doch mal bitte den Satz.
2: 53% der Leute besitzen ein Sommerprodukt, das sie jedes Jahr mindestens einmal vergeblich suchen. Was ist es?
0: Okay, ihr habt das auf der Pfanne. Oh. 08.075.7000, schickt es mal durch. Kurz nach 7 kümmern wir uns dann darum. Jetzt gleich aber erstmal um kurz nach halb Philipp aus Ludwigsburg. Der hat nämlich das unglaublichste Tattoo Baden-Württembergs, von dem er gar nichts wusste, bis es fertig war. Den Schreckmoment kurz nach halb hier bei uns.

0: Niemand geht mit Hatern im Netz so geil um wie Leonie. Ja, die macht da meistens einen Song darüber und hat dann die Kommentare, die ihre Hater im Netz da so veröffentlichen und so. Also richtig geil. Die ist so sympathisch und so selbstbewusst und ihr bekommt die gleich beim Zähneputzen mit Don't Worry. Gehört natürlich zu den besten Hits von heute bei Hitradio Antenne 1. Gleich um kurz nach halb bei uns auf der Playlist.
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0: 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Das Wetter, das wird heute so dermaßen heiß, da könnt ihr euer Mittagessen einfach in die Sonne stellen, wird es auch warm. Also unglaublich, bis zu 35 Grad kriegen wir heute. Wir haben gerade schon gemessen in Nagold am Stadtpark 16, im Pfullendorf haben wir schon 17, genauso wie in Bretzfeld. Es wird also ordentlich, ne? Und morgen dann, passt auf, da kriegen wir bis zu 37 Grad. Morgen Abend kann es dann aber oder in der Nacht auch Gewitter geben, teilweise sogar mit Hagel. Und auch das Wochenende sieht super sonnig und heiß aus. Wir haben 5 vor 7, jetzt das News Update mit Lena Schaffer.
9: Guten Morgen. Früher als geplant. Das Rahmenabkommen zwischen den USA und dem Iran tritt laut dem Vermittlerstaat Pakistan sofort in Kraft. US-Präsident Trump und der iranische Präsident Pezeshkian hatten die Vereinbarung zuvor unterzeichnet. Eine Obduktion soll klären, woran ein Kleinkind in Schorndorf im Rems-Murr-Kreis gestorben ist. Die Mutter soll das kleine Mädchen gestern über Stunden in einem Auto vergessen haben. Die Diakonie Württemberg organisiert heute einen Autokorso mit 180 Fahrzeugen von Pflegediensten durch Stuttgart und eine Kundgebung gegen die geplante Pflegereform. Gefordert werden Nachbesserungen im laufenden Gesetzgebungsverfahren.
0: 4 vor 7. 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Wir haben eine rote B462. Wenn ihr höher Abzweig Eichhalden unterwegs seid, da steht ein defekter PKW. Und auf der B293, wenn ihr Heilbronn-Eppingen wollt, zwischen Böckingen und Leingarten-Großgartach, hier ein totes Tier auf der Fahrbahn. Die B19 noch schnell, Schwäbisch Hall Richtung Bad Mergentheim, zwischen Untermünkheim-Steigenhaus und Kupferzell-Westernach. Hier braucht ihr knapp 10 Minuten länger grad. Geblitzt wird, wenn ihr die B27 zu schnell fahrt, Rottweil-Tübingen zwischen Biesingen und Hechingen Süd, da ist 120 erlaubt, hat Florian uns reingeschickt. Und wenn ihr die B27, das ist dasselbe Ding eigentlich hier, ne? Ist auch 120, ja, Markus hat es auch gemeldet. Dankeschön fürs Melden. Staus am Litzer meldet ihr telefonisch per WhatsApp, das kostet nichts, 08075 7000, oder über die Antenne 1 App.
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0: 1. Einen tollen Donnerstag wünschen wir euch.
11: Guten Morgen. Hi. Ed Sheeran beendet seine Karriere. Die was? Unglaublichen Details, ja, die verrate ich euch in Was geht ab im Netz in 12 Minuten.
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0: hat sich seine Lieblingskollegin auf den Oberschenkel tätowieren lassen. Hier ist Hitradio Antenne 1. Einen schönen Donnerstag wünschen wir euch. Philipp aus Ludwigsburg hat es tatsächlich gemacht. Workbestie und Schwägerin Jenny, die hat das selbst entschieden, welches Tattoo er sich wohin stechen lassen soll. Jetzt hat er sie und sich im Family Guy Style und im Hitradio Antenne 1 Logo auf dem Bein bei Jana Carola am Nachmittag. Also das war wirklich eine schöne Situation.
1: Ich nehme jetzt deine Augenbinde ab und du machst dann den Blick nach rechts ins Spiegel, ja?
2: Mhm. Ach du Scheiße.
3: Family Guy?
1: Okay, es gab ein High Five gerade, also es ist wohl gut. Philipp, was sagst du?
3: Crazy.
0: Ja, das ist ja sehr crazy. Und es gab ja noch mehr Bewerber. Ne? Marco aus Reutlingen hat sich die Augenbrauen waxen lassen, also wegmachen lassen. Er rennt jetzt ohne Augenbrauen rum. Dominik aus Mössingen hat eine der schärfsten Currywürste der Stadt gegessen. Und jetzt, wie gesagt, Philipps Tattoo-Challenge. Die Frage ist nur, wer soll denn Baden-Württembergs Workbestie werden, ja? 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

0: Das weiß nur unser Wachmacher Azubi Tom, der hat blutunterlaufene Augen, weil er nur im Netz unterwegs ist. Was hast du gefunden?
1: Ja, es heißt nämlich Papa-Zeit statt Tourleben, ja. Denn Ed Sheeran hat überraschend angekündigt, nach seiner aktuellen Tour, der tourt ja gerade durch Nordamerika, sich eine Auszeit von der Musik zu nehmen, ja. Grund ist, er möchte sich mehr auf das Familienleben konzentrieren, insbesondere auf seine beiden kleinen Töchter. Ich habe ja die Doku angeschaut von ihm auf Disney Plus und da gab es auch sehr, sehr viel private Einblicke. Das zeigt einfach und da sieht man auch, dass er ein richtig, richtig toller Papa ist. Jetzt dreht natürlich das Netz durch und es zeigt auch, dass Ed Sheeran ein sehr starker Sympathieträger ist. Denn die Fans sind sehr traurig, gönnen ihn aber auch die Auszeit. Und ich habe jetzt aber einen Vorschlag, Ostermann. Wie sieht's denn aus? Starte du doch mal eine Sängerkarriere? Weil ich meine, neue Hits von Ed Sheeran kommen ja erstmal nicht in die Hitradio Antenne 1 Playlist. Die Lücke muss gefüllt werden. Und ich sag mal so, dann spielen wir einfach dich.
0: Ja, das wäre eine gute Idee. Aber ich als Papa kann sagen, wenn der mal ein paar Tage mit seinen Töchtern da alleine unterwegs ist, dann kommt er freiwillig schnell wieder auf die Bühne zurück.

0: Wir feiern den bis zu 35 Grad Donnerstag. Gleich mit Robin Schulz und Fastboy. Million Good Reasons. Damit kommt ihr geil zur Arbeit. Und Platz 2 der Hitradio Antenne 1 Top 30 Chartshow. New Religion, Baby Rexha. Auch das gleich bei uns auf der Playlist um kurz nach 7. Genießt die besten Hits von heute hier bei Hitradio Antenne 1.
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0: Radio Antenne 1, das Wetter wird fantastisch heute. Hochsommerliche bis zu 35 Grad. Wir machen gedanklich mal kurz eine Fahrt nach Rottweil und schauen uns den geilen Testturm an. Dieses Riesending, da haben wir gerade aktuell für euch gemessen 16 Grad, in Buchen 17, in Feingen an der End sogar 18 Grad. Wie gesagt, heute gigantisch heiß, am besten die Mittagspause draußen verbringen. Morgen noch heißer, bis zu 37 Grad in Baden-Württemberg möglich. Abends kann es dann Hitzegewitter geben, da kann auch Hagel mit dabei sein und ordentlich Regen. Muss aber nicht. Ihr werdet ja sehen, wenn es dunkel wird am Himmel, dann seid ihr vorsichtig und das Wochenende wird auch richtig heiß. 5:07 haben wir jetzt das Wichtigste mit Lena Schaffer.
13: Schönen guten Morgen.
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13: Wenige Klicks und schon haben wir online einen Vertrag abgeschlossen. Beim Widerrufen ist das oft nicht so einfach. Noch nicht, denn ab morgen ändert sich das. Christine Bonfert, warum kommt der sogenannte Widerrufsbutton?
15: Ziel der neuen Regelung ist, dass wir einen Vertrag im Internet genauso einfach widerrufen können, wie wir ihn abgeschlossen haben. Ab morgen müssen Unternehmen eine digitale Widerrufsfunktion auf ihrer Website anbieten. Oft wird das Widerrufsbutton genannt. Der muss leicht zu finden sein und der Widerruf darf nicht schwerer zu erklären sein als der Vertragsabschluss. Die neue Pflicht geht übrigens auf eine EU-Richtlinie zurück.
13: Ja, und noch ein wichtiger Hinweis. Das eigentliche Widerrufsrecht ändert sich nicht. Der Widerruf ist weiterhin nur innerhalb der gesetzlichen Frist möglich. Wegen der Insolvenz des Marienhospitals in Stuttgart fordern Klinikverantwortliche einen Kurswechsel in der Krankenhauspolitik. Vor allem müsse die geplante Finanzreform der gesetzlichen Krankenversicherung gestoppt werden, sagen unter anderem die Baden-Württembergische Krankenhausgesellschaft und der Präsident des Landkreistags Baden-Württemberg und des Deutschen Landkreistages Achim Prötel. Nach ihrer Einschätzung könnte sich die finanzielle Lage der Kliniken dadurch deutlich verschlechtern. Auch die Landespolitik räumt ein, dass viele Krankenhäuser ohnehin schon unter großem wirtschaftlichen Druck stehen und weitere Insolvenzen drohen könnten. Das Rahmenabkommen zwischen den USA und dem Iran ist schon unterzeichnet worden und tritt nach Angaben Pakistans sofort in Kraft. Eigentlich sollte die Vereinbarung erst morgen bei einem Treffen in der Schweiz unterschrieben werden. Vereinbart wurde unter anderem die Wiedereröffnung der Straße von Hormus sowie eine schrittweise Aufhebung der US-Seeblockade gegen iranische Häfen. Zudem soll es in den kommenden Wochen weitere Gespräche über das iranische Atomprogramm geben. Die Polizei braucht eure Hilfe. In Tübingen wird mit einem Großaufgebot nach einem 6-jährigen Jungen gesucht. Stand jetzt soll er laut Polizei gestern gegen 18 Uhr im Volksgarten in der Ebertstraße gewesen sein. Seitdem fehle von ihm jede Spur.

0: Zwischen Biesingen und Burg Hohenzollern in der Senke, da steht ein Blitzer, da ist 120 erlaubt, hat Markus uns unter anderem reingeschickt. Pia meldet den in Urbach in der Vasenstraße, Höhe Nagelsee, da ist 50. Und Heiko hat den auf der B27 in Stuttgart gesehen, sie Heilbronner Straße, Höhe Milaneo, beidseitiger Blitzer, 40 erlaubt. Danke für die Meldung. Staus und Blitzer meldet ihr telefonisch per WhatsApp. Das kostet nichts, 08000 75 7000, oder über die Antenne 1 App.
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0: 1. Einen schönen Donnerstag wünschen wir euch.
2: Guten Morgen.
3: Guten Morgen.
0: Wir spielen gleich die unrührbare Frage. Wachmacher Azubi Tom, sag mal.
2: Ja, 53% der Menschen besitzen ein Sommerprodukt, das sie jedes Jahr mindestens einmal vergeblich suchen. Was ist es? Wenn ihr eine Ahnung habt, schickt mal eine WhatsApp an die 08000 75 7000.
0: So, jetzt dance euch erstmal zum Auto mit Baby Rexha und New Religion.
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0: 7:04 und es ist ganz schön hart heute. Ich krieg's nämlich nicht raus.
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0: Wattmacher Azubi Tom hat was für uns auf der Pfanne und ich finde es schwer, Eili. Ich bin noch nicht drauf gekommen.
2: Yo, 53% der Menschen besitzen ein Sommerprodukt, das sie jedes Jahr mindestens einmal vergeblich suchen. Was ist es?
0: So, also ich habe ja vorhin schon die Luftpumpe für die Luftmatratze gesagt.
2: Ja. Ne?
0: Jetzt würde ich sagen, es wäre die Grillzange. Weil die brauchst du ja eigentlich auch nur dann, wenn es wieder schön wird und im Winter über, dann verlegt man die oder keine Ahnung.
2: Das ist auf jeden Fall korrekt, aber man braucht sie. Klar, aber jetzt ist es nicht richtig.
0: Shit. Keine Panik. Ja, ich habe ja gesagt, 08.075.7000, helft mir. Ne? Wir kriegen das zusammen hin. Jan aus Gerlingen hat nämlich auch einen Tipp. Jetzt hör dir das an.
3: Guten Morgen, liebe Wachmacher. Also ich würde tippen, dass es die After-Sun-Creme ist.
0: After-Sun. Und?
2: Ja, die ist sehr wichtig. Mhm. Besonders wichtig für den Sonnenbrand, aber ist natürlich falsch.
0: Thomas aus Reutlingen hat noch was reingeschickt.
4: Eine Mückenklatsche.
0: Ha! Mückenklatsche, so.
2: Auch nicht richtig.
0: Shit, dann gib einen Tipp, komm.
2: Also es ist klar, so heiße Tage wie heute brauchst du es unbedingt.
0: Echt?
2: Und wenn du sagst, ich brauche ständig eine Abkühlung, wenn du sagst, jetzt gehe ich mit dem Kumpel raus, dann brauche ich das dringend.
0: Boah, was? Soll ich dir was sagen? Ich habe null Ahnung. Aber ihr habt die Ahnung, oder? Also wenn ihr wisst, was Tom meint, schickt das gerne durch. 08.075.7000. Wir starten dann nochmal einen letzten Versuch mit euch. Und kurz nach 8 werden wir es, also bis dahin werden wir es ja wohl hoffentlich hinkriegen.
2: Ja.
0: Also bleibt schön bei Hitradio Antenne 1.

0: 12 nach 7, ihr hört Hitradio Antenne 1. WhatsApp von Luisa aus Esslingen kommt rein. Sie fragt, was macht ihr eigentlich, wenn bei euch Musik läuft? Das ist eine sehr gute Frage, muss ich sagen. Also, manchmal Kaffee, ne, oder man geht aufs Klo oder so. Oder wir machen gerade, wie Wachmacher Azubi Tom und ich gerade, wir versuchen irgendwann 100 Liegestütze zu schaffen. Und wir haben so eine kleine Challenge. Und jetzt gerade eben haben wir also 40 gemacht. Also ich 40 und er nur 25. Hatte dafür einen hochroten Kopf, als wäre er auf dem Klo gewesen. Das ist ja, ne, also du bist also theoretisch nicht so fit wie ich.
1: Also so ein Quatsch, Ostermann. Ich habe nämlich jetzt im Netz gesehen, dass ein roter Kopf sogar ein Zeichen für eine gute Fitness ist. Und ich sag mal so, mein Körper reagiert halt besser auf so eine Belastung.
0: Niemals. Digga.
1: Doch, der Körper, es ist ganz einfach, der versucht sich dadurch abzukühlen und die Blutgefäße, nämlich die weiten sich und überschüssige Wärme wird so abgegeben. Deswegen ist mein Kopf immer so rot, ist halt ein Zeichen für bessere Fitness.
0: Ach so, scheiße. Aber ich meine, ich hatte aber auch einen roten Kopf ein bisschen, oder?
1: Nee.
0: Scheiße. Ja, dann lass uns doch nochmal eine Challenge machen. Morgen vielleicht. Ja. Und Robin Schulz und Fastball genießen. Und zwar jetzt, 13.07.

0: 7:21 Uhr, Hitradio Antenne 1 ist hier. Und mal ganz ehrlich, seid ihr auch besser drauf, ne? Wenn das Wetter geil ist? Bis zu 35 Grad kriegen wir heute. Und dazu gleich so ein bisschen Sommerfeeling auch im Auto. Cat's Eye mit Gabriella. Gehört natürlich zu den besten Hits von heute bei Hitradio Antenne 1. Kurz nach halb auf der Playlist bei uns.
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0: 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Das Wetter sorgt sogar dafür, dass Fliegen sich hier genau neben mir auf dem Pult, dass die sich besteigen. Wirklich, es scheint einfach viel Liebe in der Luft zu liegen bei bis zu 35 Grad, die wir heute kriegen. Und jetzt schon in Haigerloch am Römerturm 17 Grad, in Nürtingen 18, in Schorndorf auch 18. Heute am besten raus in der Mittagspause und das genießen. Morgen kriegen wir es sogar noch heißer. Bis zu 37 Grad sind drin. Morgen Abend kann es eventuell oder morgen Nacht Hitzegewitter geben. Die können auch mit Hagel und Starkregen ausfallen. Muss aber nicht. Aber wenn was dunkel wird am Himmel, wisst ihr Bescheid, da kommt was auf euch zu. Wochenende wird auch richtig heiß. Wir haben 7:35 Uhr. Jetzt das News Update mit Lena Schaffer.
13: Guten Morgen. Die USA und der Iran haben ihr Rahmenabkommen früher als geplant unterzeichnet. Eigentlich hätte das erst morgen bei einem Treffen in der Schweiz passieren sollen. Heute findet der ÖPNV-Kongress des Verbands Baden-Württembergische Omnibusunternehmen in Sindelfingen im Kreis Böblingen statt. Dabei geht es unter anderem um die Kostenentwicklung im ÖPNV und Null-Emissionsbusse. Wird das Fangverbot aufgehoben? Auf einer Tagung der Internationalen Konferenz für die Bodenseefischerei soll heute entschieden werden, wie es nach der 3-jährigen Schonzeit mit dem beliebten Bodenseespeisefisch Fälchen weitergeht.
0: 7:35 Uhr. Der Hitradio Antenne 1 Verkehr, damit ihr gut ankommt. Wir haben hier die größten Probleme für euch. Die 81 Singen Stuttgart gehört dazu, zwischen Böblingen-Hulb und Sindelfingen-Ost. Da braucht ihr gerade 16 Minuten länger. Auf der B523, das ist Schwenningen Richtung Tuttlingen, zwischen Thalheim und Tuttlingen, da braucht ihr knapp 15 Minuten länger. Und auf der B14 Backnang-Stuttgart, zwischen Teiler B14 mit 29 und Fellbach Süd, im Moment 11. Geblitzt wird in Urbach. Die Vasenstraße ist das Höhe Nagelsee. Da ist 50, hat Pia uns reingeschickt. Heiko meldet sich aus Stuttgart. Heilbronner Straße, Höhe Melaneo. Beidseitiger Blitzer, 40 erlaubt. Und Thomas hat den gesehen, wenn ihr die B27 Rottweil-Balingen wollt. Da Höhe Wessinger Senke, da ist 120 erlaubt. Dankeschön für die Meldung. Staus und Blitzer meldet ihr. Telefonisch per WhatsApp natürlich kostenlos 08000 75 7000 oder über die Antenne 1 App.
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0: 1. Schön, dass ihr da seid.
13: Guten Morgen.
0: Das wird ein hotter Tag mit bis zu 35 Grad in Baden-Württemberg. Also ab ins Freibad heute nach Feierabend. Und wo ihr unbedingt nur wegen der Pommes hin solltet, verraten wir euch direkt in 7 Minuten.
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0: Wo gibt's die besten Freibad-Pommes in Baden-Württemberg? Hier ist Hitradio Antenne 1. Und wir feiern heute wieder bis zu 35 Grad in Baden-Württemberg. Und da müssen wir natürlich alle ins Freibad pilgern. Ne? Am besten ein bisschen früher Überstunden abbauen und so. Und dann rein ins kühle Nass. Und dann wird gefuttert. Bei Freibad-Pommes gehört dazu. Ich zum Beispiel mag die sehr gerne. Bei mir in meiner Heimatstadt Tübingen, im Freibad in Tübingen. Oder auch in Schöneich, finde ich auch in dem kleinen schnuckeligen Freibad. Aber ihr seid von anderen überzeugt. Ne? Felix aus Stuttgart zum Beispiel.
1: Als Stuttgarter muss ich natürlich sagen, das Killesbergbad ist das beste Freibad, was es gibt. Die Freibad-Pommes. Es gibt keine besseren Freibad-Pommes als dort. Die sind schön salzig, knusprig, mit Fett-Mayo und Ketchup drüber. Und dazu eine kalte Cola. Gibt echt nichts Besseres.
0: Ja, und danach noch 200 Bahnschwimmen, um das alles wieder runterzukriegen. Ne? Christiana aus Waiblingen hat auch noch was Schönes auf der Pfanne.
2: In Bittenfeld, in dem ganz kleinen Waldfreibad, da waren die letztes Jahr mega gut. Sie waren knusprig und haben nicht fettig geschmeckt. Und die haben die immer ganz frisch zubereitet. Und die waren einfach richtige Grat der Pommes, sagen wir mal.
0: Okay, Bittenfeld ist auch schön. Nina aus Albstadt-Tailfingen hat auch noch was.
3: Als jemand, der super oft und total gerne ins Freibad geht, habe ich schon viele Freibad-Pommes probiert, aber die besten gibt's in Bad Gappenalbstadt. Also glaub mir, die Portion ist einfach perfekt. Nicht zu viel, nicht zu wenig. Genau das, was man nach dem Baden braucht. Also Leute, ab nach Albstadt.
0: Ich würde sogar vorschlagen, geht doch einfach in alle Freibäder in Baden-Württemberg. Ich meine, das Wetter bleibt jetzt erstmal lange, lange schön. Und dazu noch der geile Hit von Tame Impala und Jenny, Dracula. Gibt's jetzt hier für euch auf eurem Weg ins Freibad die besten Hits von heute bei Hitradio Antenne 1. Schön, dass ihr da seid.

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1: Und wir spielen heute mit Nils aus Bietigheim. Guten Morgen, Nils.
2: Morgen, hi.
3: Hallo.
1: Nils, du hast 4 Punkte, die du überschreiten musst. Caroline aus Heilbronn hat die nämlich mit mir am Montag geholt. Du hast jetzt mit Steffi die Möglichkeit, das zu überbieten oder auch nicht.
2: Schauen wir mal, dass es klappt.
3: Ja, ich hoffe auch.
1: Ja, du kriegst jetzt deine 60 Sekunden, so viele Begriffe wie möglich zu erraten. Und deine Zeit, die läuft genau ab jetzt.
3: Wir machen was anderes. Es fliegt rum und ist quasi...
1: Aber fliegen ist jetzt auch...
3: Scheiße. Oh nein. Wenn jemand im Internet so Sachen schreibt, dann hat der einen...
2: Blog.
3: Ja, richtig. Oh. Eine Sendung, wo viel gesungen wird. Nico Santos in der Jury.
1: Jury.
3: Ach, shit. Viele Leute, die arbeiten in einem...
1: Arbeiten.
3: Ach. Hüte, Indianer, das ist der?
2: Cowboy.
3: Ja, so. Und wo sind die? In?
2: Im Westen.
3: Ja, wie heißt es? Nicht der Westen, sondern noch vorher? Das Wort beides? Der ist wie? Wie ist es da?
2: Wie ist es da heiß?
3: Na, egal, nächstes. Hey, wenn es dir ganz schlecht geht, dann hast du wahrscheinlich einen.
2: Weißt du, ich hab's gerade nicht.
3: Wenn es dir schlecht geht, das wäre ein Notfall gewesen.
1: Also.
3: Der wilde Westen.
1: Hör jetzt auf, beruhig dich. Beruhig dich. Ganz ruhig. Nein, aber ich meine, ich finde, du hast das gut gemacht.
3: Ja? Eieiei.
1: Da kam ganz schön viel Wind von Steffi auch rüber. Ne? wir gucken mal ganz was drauf. Wie viel haben wir denn geschafft? Es war eine richtige Antwort war dabei.
3: Leider. Aber können wir nicht den Westen wenigstens zählen lassen?
1: Okay, 1,5 Antworten waren richtig.
2: Ja, noch besser.
1: Aber man muss sagen, du hast alles gegeben.
3: Ja, voll. Ne? Ich habe mich richtig reingestresst.
1: So, morgen bin ich wieder an der Reihe. Wenn ihr Bock habt, mitzuzocken, dann schickt gerne eine WhatsApp und dann gibt es die nächste Runde morgen um 20 vor 8.
3: Ich kann es gar nicht fassen, dass du jetzt auch so gut bist.
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0: Dieser Donnerstag wird heiß mit bis zu 35 Grad in Baden-Württemberg. Also bleibt relaxed und kommt gut den Rest zur Arbeit, gleich mit Dasha und Austin. Seit zarten 56 Wochen in der Hitradio Antenne 1 Top 30 Chartshow zu Hause. Und der hier führt das Ganze an. Sensationell, Alex Vaughan mit Fever Dream. Platz 1 der Hitradio Antenne 1 Top 30 Chartshow. Könnt ihr ja jeden Sonntag ändern. Klickt euch einfach auf antenne1.de. Und die Herrschaften hier, die hört ihr gleich um kurz nach 8 auf der Playlist. Das sind die besten Hits von heute. 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

0: Hitradio Antenne 1, das super Sommerwetter, das wird heute herrlich mit bis zu 35 Grad. Wir haben gerade schon in Bietigheim-Bissingen für euch an der EG Trans Arena 21 gemessen. Künzelsau macht dasselbe und Horb am Neckar ist mit 19 auch schon gut dabei. Wie gesagt, heute richtig heiß, morgen noch heißer, bis zu 37 Grad möglich in Baden-Württemberg. Abends und nachts sind eventuell Hitzegewitter auch möglich und da können auch Hagelkörner und auch Starkregen runterkommen. Das Wochenende brutzelt uns auch so richtig heiß. Auf die Glatze hätte ich was gesagt. 5:08 haben wir, jetzt das Wichtigste mit Lena Schaffer.
1: Schönen guten Morgen.
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3: Ab morgen können wir Online-Verträge direkt auf der Website widerrufen, denn Unternehmen müssen einen sogenannten Widerrufsbutton für online abgeschlossene Verträge anbieten. Christina Bonfert, für welche Online-Verträge gilt die neue Pflicht?
4: Im Grunde betrifft der Widerrufsbutton Online-Verträge zwischen Unternehmen und uns Verbrauchern, für die ein Widerrufsrecht besteht. Voraussetzung ist, dass der Vertrag über eine Online-Benutzeroberfläche, wie zum Beispiel eine Website, einen Webshop, eine Buchungsseite oder eine App abgeschlossen wird. Auch Händler, die ihre Produkte über Online-Marktplätze wie eBay oder Amazon anbieten, müssen sich an die neuen Regeln halten. Ziel ist, Verträge im Internet genauso einfach zu widerrufen, wie sie abzuschließen.
3: Noch viele offene Fragen in Schorndorf im Rems-Murr-Kreis. Nachdem dort ein totes Kleinkind in einem Auto gefunden wurde, soll jetzt eine Obduktion klären, woran es gestorben ist. Die Mutter soll das etwa 20 Monate alte Mädchen gestern über Stunden vergessen haben. Erst am Nachmittag hat die 44-Jährige ihre leblose Tochter entdeckt. Geklärt werden muss auch, inwiefern die Hitze eine Rolle gespielt haben könnte oder ob andere gesundheitliche Gründe zum Tod des Mädchens geführt haben. Unklar ist auch, warum die Frau ihr Kind im Auto vergessen hatte. Die USA und der Iran haben ihr Rahmenabkommen früher als geplant unterzeichnet. Eigentlich hätte das erst morgen bei einem Treffen in der Schweiz passieren sollen. Laut dem Vermittlerstaat Pakistan tritt das Abkommen sofort in Kraft. Der Iran will die Straße von Hormuz wieder öffnen, die USA im Gegenzug ihre Blockade iranischer Häfen schrittweise aufheben. Außerdem sind weitere Verhandlungen über das iranische Atomprogramm geplant. Wie geht es mit den

0: werden dürfen. Ab nächstem Jahr könnte der Traditionsfisch wieder auf Speisekarten und Tellern landen. Das Fangverbot für Fälchen war 2024 im Großteil des Bodensees in Kraft getreten, nachdem die Bestände innerhalb weniger Jahre dramatisch eingebrochen waren. Inzwischen sieht es so aus, als hätte sich die Population etwas erholt.
1: 3 vor 8. Der Hitradio Antenne 1 Verkehr, damit ihr gut ankommt. Wir haben ein paar Probleme für euch. Die 8 erstmal Stuttgart-München. Zwischen Ulm-West und Ulm-Ost braucht ihr gerade 11 Minuten länger. Auf der 81 Singen-Stuttgart zwischen Ehningen und Böblingen-Ost 16. Die B14 in Stuttgart zwischen Schattenring und Marienplatz 10. Und auf der B29 zwischen Remsheim-Grunbach und Teile B14 da im Moment 11 Minuten. Geblitzt wird, wenn ihr Bönnigheim Richtung Ehrlichheim fahrt. Kurz vor der Tanke ist 40, hat unter anderem Hansi gemeldet. Heiko meldet sich, wenn ihr Zeisenhausen reinkommt aus Richtung Gochsheim, dann nach der Kuppe ist 30. Und Thomas, der hat den auf der B27 gesehen, das ist Rottweil-Balingen, Höhe Wessinger Senke, da ist 120 erlaubt. Danke fürs Melden. Staus und Blitzer meldet ihr telefonisch per WhatsApp, das kostet natürlich nichts. 08000 75 7000 oder über die Antenne 1 App.
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1: 1. Schön, dass ihr da seid.
4: Guten Morgen.
1: Nadja aus Ruid hat gleich den nächsten Hitverhörer für euch. Die hört in einem englischen Hit einen deutschen Satz, den wir alle bestimmt schon mal gehört haben, aber eben nicht in diesem Hit, den uns Nadja gleich verrät in 12 Minuten. Wir schicken euch jetzt erstmal extrem gute Laune ins Auto. Alex Warren mit Fever Dream.
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0: Brooklyn again. Kurz was in eigener Sache. Ich werde heute Morgen den ganzen Morgen gequält von Wachmacher Azubi Tom.
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0: Ich komme da nicht drauf. Der hat sich so was ausgesucht, aber da kommt doch kein Mensch drauf. Sag nochmal.
2: Also eine letzte Runde. 53% der Menschen besitzen ein Sommerprodukt, das sie jedes Jahr mindestens einmal vergeblich suchen. Was ist es?
0: Ja, du hast schon einen Tipp gegeben, dass da auch was mit Abkühlung zu tun hat.
2: Ja.
0: Ne? Ich würde noch einmal jetzt vielleicht tippen, wie wäre es denn, wenn man einen Schnorchel nimmt?
2: Oh.
0: Würdest du nämlich auch dann und dann ist es dann
2: Winter. Boah, die
0: Winter.
2: Sucht man immer ewig, ja. Aber es ist leider falsch.
0: Shit. Aber keine Panik. Ja, ich habe Hilfe von der Community, das freut mich sehr, denn aus Stuttgart ist was Schönes reingekommen.
3: Hier ist der Leon und Mama und ich haben auch eine Idee. Vielleicht ist es ja ein Handventilator. Das könnte auch sehr gut sein. Tschüssi.
0: Und?
2: Ist leider falsch, aber sehr gute Idee auch auf jeden Fall.
0: Alex aus Sindelfingen.
4: Jetzt mit dem Tipp mit der Abkühlung könnte ich mir tatsächlich so einen Fächer vorstellen. Oder es gibt so diese Akkuventilatoren, diese kleinen. Das ist das falsch.
0: Ja, ich sehe auch schon in deinem Gesicht, da brauchst du gar nicht zu sagen. Ich seh, also wenn, ihr hört es jetzt nicht, aber der guckt schon wieder wie so ein Auto. Ne? Marco aus Balingen, nimm dies.
5: Pass auf. Ich tippe auf die Badehose. Immer wenn ich sie brauche, bin ich das erste Mal auf der Suche. Daher mein Tipp, die Badehose.
0: Ist nämlich auch so ein Ding.
2: Suchst du immer Badehosen?
0: Schon.
2: Na, ich jetzt zum Beispiel nicht, aber es
0: ja,
2: ist leider
0: ist
2: falsch.
0: Gut, okay, dann gebe ich mich jetzt geschlagen. Warte mal, stopp mal. Nee, ich sehe gerade. Heiko aus Pforzheim hat auch noch was reingeschickt.
6: Eine Kühltasche. Ich brauche immer kalte Getränke im Sommer. Ohne kalte Getränke halte ich die Hitze einfach nicht aus.
0: So, das wird es ja auch nicht sein, so wie du guckst.
2: Doch, die Kühltasche ist es. Doch, 100%.
0: Die Kühltasche?
2: Ja.
0: 53%, echt jetzt?
2: Ja, natürlich. Ich besitze jetzt keine, aber wenn ich im Urlaub bin, dann ist da immer so eine und die suche ich.
0: Siehste?
2: Ewigkeiten.
0: Und ich suche ständig eine, ich habe aber auch keine. Deswegen suche ich die wahrscheinlich auch.
2: 53% halt.
0: Cool. Heiko und natürlich auch allen anderen, die sich gemeldet haben, vielen herzlichen Dank, dass ihr mich da so ein bisschen rausgeholt habt aus dieser Quälerei von dem Kerl da.
2: Jetzt hör auf.
0: Nee, war schön, hat Spaß gemacht.
2: Ja.
0: Oder?
2: Ja, super.
0: Calvin Harris und Dua Lipa mit One Kiss. Die 35 Grad in Baden-Württemberg, die feiern wir zusammen mit euch. Hit Radio Antenne 1 gleich übrigens mit dem nächsten

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1: Ist einfach ein guter Laune-Garant, ja. Ihr hört in englischen oder anderen sprachigen Hits deutsche Wörter oder sogar ganze Sätze. Und das ist der Hitverhörer, der macht uns richtig Freude. Heute kommt der von wem? Guten Morgen.
2: Hallo, hier ist die Nadja aus Roet.
1: Hallo Nadja.
3: Hey.
1: Guten Morgen. Sag mal, wo hast du dich verhört?
2: Bei Outside von Calvin Harris und Ellie Goulding.
1: Das ist das Ding. I'm on the outside. Hammer.
3: Früher immer abgedanced dazu.
1: Früher. So lange ist auch noch nie her. Und was hast du da gehört?
2: Bei 1,5 Minuten höre ich ganz leicht, was laberst du?
1: Hey, was laberst du? Pass auf, ich schau mal rein, was? Tell me what love is still. Ach, süß aber.
3: Ja.
1: Das ist aber süß. Das ist so ein was laberst du? Ohne
3: auf
1: einen,
3: nett gesagt.
1: Ja, ohne
3: ne?
1: einen auf die Mütze zu kriegen. Ne?
3: Mach mal nochmal. Tell me what love is still. What love is still.
1: Hast du schön gehört. Vielen herzlichen Dank.
3: Cool.
2: Danke.
1: Und liebe Grüße nach Ruid.
2: Ich auch.
1: So, wenn ihr auch so ein Teil auf Lager habt, dann schickt das ruhig mal durch. Das ist der Hitradio Antenne

0: Was passt zu diesem genialen Wetter mit bis zu 35 Grad in Baden-Württemberg? Richtig, Turn the Lights Off von Kato featuring Ron, gleich bei uns.
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0: 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Das wird richtig heiß heute mit bis zu 35 Grad, die möglich sind bei uns. Wir haben gerade mal für euch in Crailsheim an der Johanneskirche gemessen, da haben wir schon 21. Herrenberg tropft das mit 22. Bad Wildbad sagt, lächerlich, wir haben schon 23. Wie gesagt, das wird eine richtig heiße Kiste heute. Morgen noch heißer, bis zu 37 Grad sind möglich. Morgen im Laufe des Nachmittagsabends kann es dann einzelne Hitzegewitter geben. Die können auch Hagel oder Schlagringe auslösen, müssen aber nicht. Und das Wochenende wird auch richtig heiß. 8:35 haben wir jetzt das News-Update mit Lena Schaffer.
15: Guten Morgen. Früher als geplant. Das Rahmenabkommen zwischen den USA und dem Iran tritt laut dem Vermittlerstaat Pakistan sofort in Kraft. US-Präsident Trump und der iranische Präsident Pezeshkian hatten die Vereinbarung zuvor unterzeichnet. Eine Obduktion soll klären, woran ein Kleinkind in Schorndorf im Rems-Murr-Kreis gestorben ist. Die Mutter soll das kleine Mädchen gestern über Stunden in einem Auto vergessen haben. Die Diakonie Württemberg organisiert heute einen Autokorso mit 180 Fahrzeugen von Pflegediensten durch Stuttgart und eine Kundgebung gegen die geplante Pflegereform. Gefordert werden Nachbesserungen im laufenden Gesetzgebungsverfahren.
0: 3:30. Der Hitradio Antenne 1 Verkehr, damit ihr gut ankommt. Viel los im Moment, die 8 Stuttgart-München. Dickes Problem zwischen Merklingen und Ulm-Ost, da braucht ihr knapp 26 Minuten länger. Wenn ihr die 81 singen Stuttgart wollt, zwischen Böblingen-Hulb und Böblingen-Ost 14 Minuten. Die B10 in Stuttgart zwischen Zuffenhausen und Zuffenhausen-Süd 11 Minuten. Und die B27 Stuttgart-Balingen zwischen Tübingen-Nord und Tübingen-Südstadt. Hier braucht ihr gerade auch 10 Minuten länger. Geblitzt wird. Backnangwald-Remshöhe, Möbelhaus 50 erlaubt, hat Claudia gesehen. Hansi hat unter anderem den gemeldet in Bönnigheim, wenn ihr Richtung Ehrlichheim fahrt, kurz vor der Tanke ist 40. Und Heiko hat den gesehen, wenn ihr Zeisenhausen aus Richtung Gosheim kommt, nach der Kuppe ist 30. Dankeschön fürs Melden. Staus und Blitzer meldet ihr telefonisch per WhatsApp, das kostet nichts. 08000 75 7000 oder über die Antenne 1 App.
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0: 1. Einen tollen Donnerstag euch.
16: Guten Morgen. Guten Morgen. Ed Sheeran beendet seine Karriere. Die unglaublichen Details dazu und warum dafür jeder Verständnis hat, verrate ich euch in Was geht ab im Netz in 12 Minuten.
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0: Er hat sich seine Lieblingskollegin auf den Oberschenkel tätowieren lassen. Hier ist Hitradio Antenne 1. Einen schönen Donnerstag wünschen wir euch. Philipp aus Ludwigsburg hat es tatsächlich gemacht. Workbestie und Schwägerin Jenny. Die hat das selbst entschieden, welches Tattoo er sich wohin stechen lassen soll. Jetzt hat er sie und sich im Family Guy Style und im Hitradio Antenne 1 Logo auf dem Bein bei Jana Carola am Nachmittag. Also das war wirklich eine schöne Situation.
1: Ich nehme jetzt deine Augenbinde ab und du machst dann den Blick nach rechts ins Spiegel, ja?
2: Mhm. Ach du Scheiße.
3: Family Guy?
1: Okay, es gab ein High Five gerade, also es ist wohl gut. Philipp, was sagst du?
3: Crazy.
0: Ja, es ist ja sehr crazy. Und es gab ja noch mehr Bewerber. Ne? Marco aus Reutlingen hat sich die Augenbrauen wachsen lassen, also wegmachen lassen. Er rennt jetzt ohne Augenbrauen rum. Dominik aus Mössingen hat eine der schärfsten Currywürste der Stadt gegessen. Und jetzt, wie gesagt, Philipps Tattoo-Challenge. Die Frage ist nur, wer soll denn Baden-Württembergs Workbestie werden, ja? Und den 500-Euro-Shopping-Gutschein gewinnen? Stimmt einfach jetzt dazu ab auf antenne1.de.

0: im Netz.
1: Das weiß nur unser Wachmacher Azubi Tom, der hat blutunterlaufene Augen, weil er nur im Netz unterwegs ist. Was hast du gefunden?
2: Ja, es heißt nämlich Papa-Zeit statt Tourleben, ja. Denn Ed Sheeran hat überraschend angekündigt, nach seiner aktuellen Tour, der tourt ja gerade durch Nordamerika, sich eine Auszeit von der Musik zu nehmen, ja. Grund ist, er möchte sich mehr auf das Familienleben konzentrieren, insbesondere auf seine beiden kleinen Töchter. Ich habe ja die Doku angeschaut von ihm auf Disney Plus und da gab es auch sehr, sehr viel private Einblicke. Das zeigt einfach und da sieht man auch, dass er ein richtig, richtig toller Papa ist. Jetzt dreht natürlich das Netz durch und es zeigt auch, dass Ed Sheeran ein sehr starker Sympathieträger ist. Denn die Fans sind sehr traurig, gönnen ihnen aber auch die Auszeit. Und ich habe jetzt aber einen Vorschlag, Ostermann. Wie sieht's denn aus? Starte du doch mal eine Sängerkarriere? Weil ich meine, neue Hits von Ed Sheeran kommen ja erstmal nicht in die Hitradio Antenne 1 Playlist. Die Lücke muss gefüllt werden. Und ich sag mal so, dann spielen wir einfach dich.
1: Ja, das wäre eine gute Idee. Weil ich als Papa kann sagen, wenn der mal ein paar Tage mit seinen Töchtern da alleine unterwegs ist, dann kommt er freiwillig schnell wieder auf die Bühne zurück.

0: Gleich bei uns auf der Playlist. Beste Laune von Kamrad mit Be Mine. Kurz nach neun bei uns. Und wir feiern die bis zu 35 Grad in Baden-Württemberg mit Nico Santos und All Time High. Genau das sind die besten Hits von heute. Ihr Hitradio Antenne 1.
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0: Hitradio Antenne 1, das Hochsommerwetter mit bis zu 35 Grad heute. Das wird ordentlich, also in der Mittagspause auf jeden Fall mal schön das Gesicht in die Sonne halten. Wir haben gerade schon den Haiger noch am Römerturm 22 Grad gemessen. Nürtingen ist mit 23, genau wie Schorndorf dabei. Und das wird so dermaßen hot, aber morgen noch ein bisschen hotter, bis zu 37 Grad. Und da kann es dann auch abends oder nachts Hitzegewitter geben. Und wenn die natürlich bei so viel Temperatur, die können die heftiger ausfallen mit Hagel, Starkregen und so weiter. Also rechnet mal damit, wenn es dunkel wird, dass es da auch was geben kann. Und das Wochenende, das wird auch richtig heiß mit ähnlichen Temperaturen. Wir hatten gerade 5:09, jetzt das Wichtigste mit Lena Schaffer.
14: Schönen guten Morgen.
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14: Das Rahmenabkommen zwischen den USA und dem Iran ist schon unterzeichnet worden und tritt nach Angaben Pakistans sofort in Kraft. Eigentlich sollte die Vereinbarung erst morgen bei einem Treffen in der Schweiz unterschrieben werden. Vereinbart wurde unter anderem die Wiedereröffnung der Straße von Hormuz sowie eine schrittweise Aufhebung der US-Seeblockade gegen iranische Häfen. Zudem soll es in den kommenden Wochen weitere Gespräche über das iranische Atomprogramm geben. Wenige Klicks und schon haben wir online einen Vertrag abgeschlossen. Beim Widerrufen ist das oft nicht so einfach. Noch nicht, denn ab morgen ändert sich das. Christine Bonfert, warum kommt der sogenannte Widerrufsbutton?

0: Lage der Kliniken dadurch deutlich verschlechtern. Auch die Landespolitik räumt ein, dass viele Krankenhäuser ohnehin schon unter großem wirtschaftlichen Druck stehen und weitere Insolvenzen drohen könnten. Die Polizei braucht eure Hilfe. In Tübingen wird mit einem Großaufgebot nach einem 6-jährigen Jungen gesucht. Stand jetzt soll er laut Polizei gestern gegen 18 Uhr im Volksgarten in der Ebertstraße gewesen sein. Seitdem fehle von ihm jede Spur. Eine hilflose Lage des Jungen könnte nicht ausgeschlossen werden. Der Junge ist ungefähr 1,30 groß, trägt eine kurze beige Hose, ein orangenes T-Shirt, Sandalen und dunkelblaue Socken.
1: Eine Minute vor neun. Der Hitradio Antenne 1 Verkehr, damit ihr gut ankommt. Achtung, wir haben einen Hund auf der B466. Zwischen Hausen an der Vils und Bad Überkingen in beiden Richtungen. Seid vorsichtig, ein Hund auf der Fahrbahn. Dann schauen wir uns die Probleme an, teilweise richtig dick. Die 8 Stuttgart-München zwischen Merklingen und Ulm-Ost, da braucht ihr schon 31 Minuten länger. Die 81 Heilbronn-Stuttgart zwischen Ludwigsburg-Nord und Dreieck-Leonberg 10 Minuten. Die 81 Stuttgart-Singen zwischen Dreieck-Bad Dürheim und Engen im Moment 16. Auf der B29 ganz schon was los zwischen Rems Grunbach und Weinstadt-Endersbach 20 Minuten und auf der B313 zwischen Wendlingen und Nürtingen im Moment 10. Geblitzt wird, wenn ihr Zeisenhausen reinkommt von Gochsheim nach der Kuppe, ist 30 erlaubt, hat Heiko gesehen. Unter anderem Hansi hat gemeldet, den in Bönnigheim, wenn ihr Richtung Ehrlichheim fahrt, kurz vor der Tanke, da ist 40 und Claudia hat in den Wacknangenwald-Rems gesehen, das ist auf Höhe vom Möbelhaus, da ist 50. Dankeschön fürs Melden. Staus und Blitzer meldet ihr telefonisch per WhatsApp, natürlich kostenlos 08000 75 7000 oder über die Antenne 1 App.
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1: 1. Einen schönen Donnerstag wünschen wir euch.
4: Hi.
1: Bestes Wetter, schon Donnerstag und dazu noch eine halbe Stunde Musik nonstop. Ist perfekt, oder? Und wir starten direkt mit Nico Santos und All Time High.
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was für ein Glück, dass wir heute arbeiten dürfen, oder? Hier ist Hitradio Antenne 1. Ja, während andere nachher bei bis zu 35 Grad sinnlos am See rumliegen und Eis essen, genießen wir den Luxus klimatisierter Höchstleistung direkt am Arbeitsplatz. Wo sonst bekommt man kostenloses Sauna-Feeling, ohne einen Wellnessurlaub gebucht zu haben? In diesem Sinne, einen schönen guten Morgen und viel Freude mit einer halben Stunde Musik nonstop. Hier ist Kamerad mit Be Mine. Gehört zu dem besten Netz von heute. Ihr habt Hitradio Antenne 1.

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4: Eine Minute vor 9:30. Der Hitradio Antenne 1 Verkehr, damit ihr gut ankommt. Wir schauen direkt mal auf die A8 München-Karlsruhe zwischen Stuttgart-Degerloch und Kreuz-Stuttgart. Da braucht ihr jetzt 15 Minuten länger. Auf der 8 Stuttgart-München zwischen Merklingen und Oberelchingen 10 Minuten. Und die B29 ist auch dick im Rennen zwischen Remshalden-Grunbach und Weinstadt-Endersbach. Hier braucht ihr 20 Minuten länger. Geblitzt wird, wenn ihr Sulz am Neckar, Bergfelden, die Oberndorfer Straße fahrt, da ist 50 erlaubt, hat Ben eingesehen. Martina meldet sich von der A6 bei der Ausfahrt Schwäbisch Hall. Wenn ihr Richtung Schwäbisch Hall wollt, ist 70 erlaubt, da stehen sie auch. Und Thomas hat den gesehen, wenn ihr die B27 Hechingen-Balingen wollt, höher Wessinger Senke, da ist 120. Dankeschön fürs Melden. Staus und Blitzer meldet ihr telefonisch per WhatsApp kostenlos 08000 75 7000 oder ganz easy über die Antenne 1 App.
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1: Und wir spielen heute mit Nils aus Bietigheim. Guten Morgen, Nils.
2: Morgen, hi.
3: Hallo.
1: Nils, du hast 4 Punkte, die du überschreiten musst. Caroline aus Heilbronn hat die nämlich mit mir am Montag geholt. Du hast jetzt mit Steffi die Möglichkeit, das zu überbieten oder auch nicht.
2: Schauen wir mal, dass es klappt.
3: Ja, ich hoffe auch.
1: Ja, du kriegst jetzt deine 60 Sekunden, so viele Begriffe wie möglich zu erraten. Und deine Zeit, die läuft genau ab jetzt.
3: Wir machen was anderes. So, nein. Es fliegt rum und ist quasi...
1: Aber fliegen ist jetzt
3: Scheiße.
1: Auch...
3: Scheiße. Oh nein. Wenn jemand im Internet so Sachen schreibt, dann hat der einen...
2: Blog.
3: Ja, richtig. Oh. Eine Sendung, wo viel gesungen wird. Nico Santos in der Jury.
1: Jury.
3: Ach, shit. Viele Leute, die arbeiten in einem... Hüte, Indianer, das ist der?
2: Cowboy.
3: Ja, und wo sind die? In?
2: Im Westen.
3: Ja, wie heißt es? Nicht der Westen, sondern noch vorher? Das Westen, Wort, beides? Der ist wie? Wie ist es da?
2: Wie ist es da heiß?
3: Na, egal, nächstes. Hey, wenn es dir ganz schlecht geht, dann hast du wahrscheinlich einen.
2: Was? Ich hab's gerade nicht.
3: Wenn es dir schlecht geht, das wäre ein Notfall gewesen.
1: Also.
3: Wilder! Der wilde Westen!
1: Hör jetzt auf,
3: wieso
1: beruhig
3: hast du
1: nur Westen beruhig
3: gesagt?
1: Dich! Ganz ruhig. Nein, aber ich meine, ich finde, du hast das gut gemacht.
3: Ja? Eieiei.
1: Du hattest, ich meine, da kam ganz schön viel Winter von Steffi auch rüber. Ne? wir gucken mal ganz was drauf. Wie viel haben wir denn geschafft? Es war eine richtige Antwort war dabei.
3: Leider. Ja. Aber können wir nicht den Westen wenigstens zählen lassen?
1: Okay, 1,5 Antworten waren richtig.
2: Ja, noch besser.
1: Aber man muss sagen, du hast alles gegeben.
3: Ja, voll. Ne? Ich habe mich richtig reingestresst.
1: So, morgen bin ich wieder an der Reihe. Wenn ihr Bock habt, mitzuzocken, dann schickt gerne eine WhatsApp und dann gibt es die nächste Runde morgen um 20 vor 8.
3: Ich kann es gar nicht fassen, dass du jetzt auch so gut bist.

0: DJ Beats schütteln gleich noch Reste von Müdigkeit aus eurem Körper. Wenn ihr es nämlich genau wie ich nicht lassen konntet und euch gestern noch England-Kroatien bis Mitternacht gegeben habt, dann könnt ihr es brauchen. Bibi Rexha regelt. Und auch Kygo geben alles, damit ihr motiviert bleibt. Mit Save My Love, so klingen sie die besten Hits von heute gleich bei Hitradio Antenne 1.
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0: Hitradio Antenne 1, das Wetter. Herzlich willkommen im Schwitze-Donnerstag. Bis zu 35 Grad stehen heute bei den Höchsttemperaturen an und das bei Sonne ohne Ende. Ihr habt jetzt schon in Tübingen an der Uni 25, Auen meldet 25, Heilbronn 26 Grad. Morgen wird es noch ein Ticken heißer, da klettern die Werte dann bis auf 37 Grad. 5 vor 10 ist es. Einen schönen guten Morgen zusammen.
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18: Mit Lena Schaffer, schönen guten Tag. Die Staatsanwaltschaft ermittelt nach dem Tod eines Kleinkindes in einem Auto in Schorndorf im Rems-Murr-Kreis wegen fahrlässiger Tötung. Der Vorwurf richtet sich gegen die 44-jährige Mutter des einjährigen Mädchens. Sie soll das Kind gestern über Stunden im Wagen vergessen haben. Erst am Nachmittag hatte sie dann ihre tote Tochter entdeckt. Unklar ist, inwiefern die Hitze oder andere gesundheitliche Probleme eine Rolle gespielt haben. Es soll eine Obduktion geben. Die USA und der Iran haben ihr Rahmenabkommen zur Beendigung des Kriegs offenbar digital unterzeichnet. Laut dem iranischen Außenministerium ist die Vereinbarung damit bereits in Kraft getreten und eine geplante Zeremonie in der Schweiz morgen entfällt. Auch aus den USA heißt es, dass Präsident Trump und Irans Präsident Pezeshkian unterschrieben haben, auch wenn Details dazu unklar bleiben. Ziel des Abkommens ist ein sofortiges Ende der militärischen Einsätze zwischen beiden Ländern, auch in der Region rund um den Libanon. Gute Nachrichten aus Tübingen. Der vermisste 6-Jährige ist gefunden worden. Er sei laut Polizei am Morgen in Stuttgart wohlbehalten angetroffen worden. Hinweise darauf, dass ihn jemand mitgenommen hat, gebe es nicht. Womöglich sei er mit dem Zug nach Stuttgart gefahren. Seit gestern Abend hatte von dem 6-Jährigen jede Spur gefehlt. Die Polizei hatte mit einem Großaufgebot nach dem Jungen gesucht, zwischenzeitlich auch mit einem Hubschrauber. Hinweise auf ein Verbrechen habe es nicht gegeben. Bei der Fußball-Weltmeisterschaft kämpfen Teams aus der ganzen Welt gerade um den goldenen WM-Pokal. Wer sich in ihm verlaufen möchte, muss ins südbadische Buggingen im Kreis Breisgau-Hochschwarzwald. Passend zum laufenden Turnier in den USA, Kanada und Mexiko hat Landwirt Adrian Schlenker dort das Motiv der Trophäe in das Labyrinth seines Maisfeldes gemäht. Eröffnet wird das Maislabyrinth mit dem Pokalmotiv am Sonntag um 10 Uhr mit einem Fest.
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12: Da starten wir auf der A7, wenn ihr von Ulm in Richtung Würzburg fahrt. Zwischen Ahlen-Oberkochen und Ahlen-Westhausen, hier dauert es rund eine halbe Stunde länger. Genauso lange braucht ihr aktuell auf der A8 München-Karlsruhe zwischen Flughafen Messe und dem Stuttgarter Kreuz. Und die letzte Meldung kommt von der B29 Ahlen-Stuttgart zwischen Remshalden-Grunbach und Weinstadt-Beutelsbach. Hier dauert es rund 10 Minuten länger. Geblitzt wird auf der A6 in der Ausfahrt Schwäbisch Hall, wenn ihr Richtung Schwäbisch Hall unterwegs seid. Da sind 70 erlaubt, danke Martina. B27 Hechingen-Balingen auf Höhe der Wessinger Senke, da sind 120 erlaubt, danke Thomas. Und in Sulzheim-Neckar-Bergfelden in der Oberndorfer Straße 50, vielen Dank an Ben. Staus und Blitzer, meldet auch ihr uns, das geht ganz einfach per Anruf oder WhatsApp.

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1: Hallo! Bis zu 35 Grad heute, da ist ja jedes Schattenplätzchen mehr als willkommen, denn in der Sonne wird es ja noch heißer. Franka aus Reichenbach, wo ist denn so dein liebster Schattenplatz?
2: Einfach vom Balkon.
1: Ja, sehr gut.
3: Das klingt richtig, richtig gut. Ich meine, da lässt sich auch super Homeoffice machen.
1: Absolut.
3: Ja, und dazu schicken wir euch jetzt noch eine halbe Stunde Musik nonstop. Das ist quasi ja euer Sahnehäubchen für diesen Donnerstag mit den 10ern, den 20ern und den besten Hits von heute. Damit, Freunde, volle Energie voraus, jetzt direkt mit Kygo, Khaled und Griffin. Das ist Save My Love. 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

ist Hit Radio Antenne 1 und ich habe heute ein neues Wort gelernt. Das gebe ich direkt mal an euch weiter für euer Kaffeeküchengespräch. Die Krankheit, alles Essbare in Plastikdosen zu verpacken, nennt sich Tuberkulose. Und damit geht's auch schon wieder weiter im Takt. Der nächste Banger kommt von Bebe Rexha mit New Religion. Die

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8: Der Hitradio Antenne 1 Verkehr, damit ihr gut ankommt und da bitte vorsichtig sein auf der A5, wenn ihr von Karlsruhe nach Heidelberg fahrt. Zwischen Karlsruhe Nord und Bruchsal, da liegen nämlich Reifenteile auf dem mittleren Fahrstreifen. A7 Ulm Richtung Würzburg, hier zwischen Allenoberkochen und Westhausen eine halbe Stunde Zeitverlust, genau wie momentan auf der A8 München-Karlsruhe, hier zwischen Flughafen Messe und dem Stuttgarter Kreuz. Dann die A8 von Stuttgart nach München, zwischen Eichelberg und Hohenstadt, hier dauert es rund eine Viertelstunde länger. Und die letzte Meldung kommt aus Untereichen, zwischen der Auffahrt zur A8 bei Möhringen und der Auffahrt auf die B27 Degerloch, hier haben wir ein kaputtes Auto, Achtung auf dem rechten Fahrstreifen. Geblitzt wird in Sulzam-Neckar-Bergfelden in der Oberndorfer Straße. Da sind 50 erlaubt, danke Ben. Von Schwäbisch Hall nach Murrhardt stehen sie kurz nach Schwäbisch Hall. Da sind 50 erlaubt, danke Martina. Und in Weinstadt Endersbach direkt am Baumarkt sind 50. Vielen Dank an Joachim. So, wenn ihr auch was gesehen habt, Staus oder Blitzer, meldet uns das. Geht per Anruf oder WhatsApp oder natürlich über die Antenne 1 App.
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0: Hunde müssen draußen bleiben, aber nicht bei IKEA.
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2: Hunde sind auch Familienmitglieder und deshalb dürfen sie ab sofort mit, wenn ihr euch zum Beispiel neue Billigregale anguckt. Größere Hunde gehören dabei an die Leine und kleinere in einen Tragekorb und dann kann die Erkundungstour auch schon losgehen. Einzige Ausnahme, ins Bistro oder in den Lebensmittelshop dürfen sie nicht rein bei IKEA und auch das Smallland ist nach wie vor nur für die Kiddies zum Toben da.
0: Also ich muss ganz ehrlich sagen, diese gute Nachricht bekommt ein absolutes Like von mir.
2: Sehr schön.
0: Ja, und ihr habt Topic und Nico Santos einen Daumen hoch geliefert und genau deshalb sind sie bei uns auf der Hitradio Antenne 1 Playlist gelandet. Einen schönen Donnerstag euch hier.

0: So wenig schwitzen wie möglich ist heute die Devise. Haltet euch einfach an den Tag der besten Hits von heute, dann läuft das schon mal ganz gut. Glockenbach und Tom Walker sind da euer Taktell und auch Glock Glock machen sich ganz gut. Mit Out of the Dark, so klingen sie. Die besten Hits von heute gleich bei Hitradio Antenne 1.
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0: 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Ja, das könnte heute hitzefrei für die Kiddies geben. 25 Grad im Schatten und das um 11 wäre so der Gradmesser. Und da sind wir ja schon locker drüber. Böblingen an der Therme aktuell 27 Grad, Gerlingen und Nürtingen 28. 35 Grad sind heute maximal drin und morgen legt die Sonne sogar noch einen drauf. Bis zu 37 Grad erwarten uns da. Und das natürlich auch bei Sonne satt. Einen schönen Donnerstag wünschen wir euch um 5:11.
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16: Mit Lena Schaffer, schönen guten Tag. Das Treffen von Vertretern der USA, des Irans sowie der Vermittlerstaaten Katar und Pakistan soll nach Angaben des Schweizer Außenministeriums morgen wie geplant stattfinden. Dabei geht es um erste Gespräche zur Umsetzung des Rahmenabkommens, das beide Seiten schon unterzeichnet haben. Allerdings bleibt die Lage sehr dynamisch, deshalb könnten sich die Pläne kurzfristig noch ändern. Das Abkommen zwischen den USA und dem Iran ist laut Pakistan in der Nacht mit sofortiger Wirkung in Kraft getreten. Mit scharfer Kritik hat die Gewerkschaft Verdi auf das erste Tarifangebot der baden-württembergischen Universitätsklinika reagiert. Die Gewerkschaft spricht von drohenden Reallohnverlusten über fast 3 Jahre und wirft den Arbeitgebern vor, beim Gehalt deutlich hinter anderen Tarifabschlüssen zurückzubleiben. Die Unikliniken in Freiburg, Heidelberg, Tübingen und Ulm hatten eine Einmalzahlung von 400 Euro sowie mehrere Gehaltserhöhungen für die nächsten 2,5 Jahre angeboten. Verdi lehnt das Angebot jedoch ab und kritisiert insbesondere die lange Laufzeit und die geplanten Änderungen bei Sonderzahlungen. Die Tarifrunde wird in gut 3 Wochen fortgesetzt. Die Innenminister von Bund und Ländern sind mit einer vollen Tagesordnung in ihre Frühjahrskonferenz gestartet. Nachdem die irreguläre Migration zuletzt deutlich abgenommen hat, steht das Thema Asylpolitik dieses Mal nicht so stark im Vordergrund. Es geht mehr um Fragen des Katastrophen- und Zivilschutzes, auch wegen möglicher Bedrohungsszenarien im Zusammenhang mit Russland. Temperaturen von über 30 Grad, kaum Wolken und viel Sonne. Zum Start des Southside Festivals in Neuhausen ob Eck im Kreis Tuttlingen morgen müssen sich die rund 60.000 erwarteten Besucher auf Hitze einstellen. Damit ihr gut durch die Tage kommt, haben die Veranstalter extra Schattenplätze und Sitzgelegenheiten im Infield aufgebaut. Auch gibt es kostenlose Sonnencremespender und Trinkwasserstellen, an denen ihr eure Flaschen auffüllen könnt.
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12: Und da schauen wir erstmal auf die A7 Ulm-Würzburg zwischen Aalen-Oberkochen und Aalen-Westhausen. Hier dauert es eine halbe Stunde länger. Knapp 40 Minuten mehr Zeit braucht ihr auf der A8 München-Karlsruhe zwischen Flughafen Messe und dem Stuttgarter Kreuz. Dann wechseln wir rauf auf die 81 Heilbronn-Würzburg zwischen Weinsberg-Ellhofen und dem Kreuz Weinsberg. Hier Achtung, ein Reifen auf dem rechten Fahrstreifen. B27 Stuttgart-Tübingen zwischen Kirchentellensfurt und Tübingen-Unterer Werth. Achtung, hier hat es einen Unfall gegeben. Die Polizei ist vor Ort und sichert das Ganze hier ab. Dann die Landstraße zwischen Mötzingen und Nagold-Ost. Hier ebenfalls eine Unfallaufnahme, beide Richtungen gesperrt. Und in Untereichen zwischen der Auffahrt auf die A8 bei Degerloch. Hier haben wir ein kaputtes Auto, der rechte Fahrstreifen ist gesperrt. Geblitzt wird in Weinstadt-Endersbach auf Höhe vom Baumarkt. Da sind 50 erlaubt, danke Joachim. Im Ortsausgang Schwäbisch Hall Richtung Meinhardt stehen sie in der 50er-Zone, danke Martina. Und Neuhausen auf den Filtern die Schlossstraße, hier auf Höhe der Feuerwehr. 30 sind da maximal erlaubt, danke Franzi. Und jetzt seid ihr dran. Wenn ihr noch was gesehen habt, völlig egal, ob ein Stau oder ein Blitzer, klingelt gerne durch oder schickt uns eine WhatsApp an die 08000 75 7000 oder natürlich über die Antenne 1 App.
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0: Hallo!
12: Ja, hier bei uns in Stuttgart liegen die Temperaturen gerade so 28 Grad. Freunde, wer bietet mehr? Ja,
0: temperaturtechnisch schickt da gerne mal eure Höchstwerte per Sprachnachricht an die 08075 7000. Musiktechnisch bieten wir auf alle Fälle mehr mit unserer halben Stunde Musik nonstop.
12: Die 10er, die 20er und die besten Hits von heute sind das fette Package. Und der erste

0: schlechte Nachrichten. Dafür eine halbe Stunde Musik nonstop.
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Hitzefrei liegt ja in Baden-Württemberg im Ermessen der Schulen. Die Temperaturen haben es auf jeden Fall mal hergegeben. Um 11, 25 Grad im Schatten heute überhaupt gar kein Problem. Gab es denn schon irgendwo bei euch hitzefrei? Meldet euch gerne mal unter der 08075 7000. Ibiza Club Beats schicken wir euch derweilen von Kato und Turn the Lights Off hier bei Hitradio Antenne 1.

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9: Gleich 2 Minuten vor 12:30. Der Hitradio Antenne 1 Verkehr, damit ihr gut ankommt auf der A7 Ulm Richtung Würzburg. Ihr braucht da zwischen Ahlen-Oberkochen und Westhausen eine halbe Stunde länger. 40 Minuten mehr Zeit auf der A8 München-Stuttgart zwischen Pliningen und dem Stuttgarter Kreuz. Dann rauf auf die A8 in der Gegenrichtung Stuttgart-München. Hier finden weiter im Tunnel Grübingen Reinigungsarbeiten statt. Der linke Fahrstreifen ist gesperrt, eine halbe Stunde Zeitverlust. Wechseln wir auf die B10 im Stattgebiet Stuttgart. Der Pragsatteltunnel ist momentan weiter für beide Richtungen gesperrt. Da finden nämlich Wartungsarbeiten statt. Und die B28 Reutlingen-Tübingen zwischen Reutlingen-Betzingen und Reutlingen-West. Hier hat es eine Unfallaufnahme gegeben. Rechter Fahrstreifen ist hier momentan gesperrt. Die Polizei ist vor Ort. Geblitzt wird laut Adam auf der B14 Stuttgart-Waiblingen, kurz vor der Ausfahrt Waiblingen-Mitte. Da sind 100 erlaubt. In Reutlingen stehen sie in der Hermann-Ehlers-Straße auf Höhe der Ampel. Da sind 30 erlaubt. Vielen Dank, Michael. So, und jetzt seid ihr dran. Wenn ihr auch was gesehen habt, völlig egal, ob es ein Stau oder ein Blitzer ist, meldet uns das. Geht per Anruf oder WhatsApp oder natürlich über die Antenne 1 App.
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0: Was würdet ihr für euren Workbestie alles machen? Die schärfste Currywurst essen, so wie Dominik aus Mössingen?
1: Ja, oder euch doch ein Tattoo stechen lassen mit dem Gesicht eures Workbesties, so wie es Philipp aus Ludwigsburg gemacht hat?
0: Oder würdet ihr euch die Augenbrauen komplett wegwachsen lassen, wie Marco aus Reutlingen? Die drei haben Jana Carolas verrückte Workbestie-Aktion hier bei Hit Radio Antenne 1 sowas von durchgezogen. Und jetzt ist die Frage an euch. Wem von den dreien gönnt ihr den 500-Euro Shopping-Gutschein für seinen Mut am meisten?
1: Ja, stimmt einfach mit ab unter antenne1.de. Ich meine, verdient haben es alle drei. Ne? Also alles drei richtig crazy.
0: Absolut.
1: Aber es kann halt nun mal nur einer gewinnen und das bestimmt ihr.
0: Auf antenne1.de. Mit eurem Workbestie könnt ihr jetzt schon mal ausbaldowern, wo ihr heute den Feierabenddrink gemeinsam einnehmt und lasst euch dabei einfach ein bisschen von Shabusi inspirieren. Der hat eine ganze Bar aufgeploppt jetzt hier. Mit A Bar Song, ihr hört Hit Radio Antenne 1.

0: Genau wie euch neue Eissorten bei eurer Lieblingseisdiele sofort ins Auge stechen, genauso erkennt ihr direkt neue Hits, wenn sie bei uns auf der Playlist auftauchen. Gleich probieren wir den neuen von Ed Sheeran und Martin Garrix aus. Ganz neu auf der Playlist, Repeated. Auf jeden Fall Lieblingshit-Potenzial. Den Status hat sich allerdings All-Time High schon längst erarbeitet. Von Nico Santos. So klingen sie, die besten Hits von heute, gleich bei Hitradio Antenne 1.
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0: 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Herzlich willkommen im Schwitze-Donnerstag. Bis zu 35 Grad stehen heute an bei den Höchsttemperaturen. Und im Moment, da haben wir Sonne ohne Ende und 30 Grad in Tübingen an der Uni. Auen meldet 29, Heilbronn schon 31 Grad. Morgen wird es dann noch ein Ticken heißer. Da klettern die Werte bis auf 37 Grad.
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0: 5:01, es ist euch einen schönen Mittag.
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18: Mit Lukas Schreuder, schönen guten Tag. Das Treffen von Vertretern der USA, des Irans sowie der Vermittlerstaaten Katar und Pakistan soll nach Angaben des Schweizer Außenministeriums morgen wie geplant stattfinden. Dabei geht es um erste Gespräche zur Umsetzung des Rahmenabkommens, das beide Seiten bereits unterzeichnet haben. Allerdings bleibt die Lage sehr dynamisch, deshalb könnten sich die Pläne kurzfristig noch ändern. Das Abkommen zwischen den USA und dem Iran ist laut Pakistan in der Nacht mit sofortiger Wirkung in Kraft getreten. Nach wie vor Schockzustand in Schorndorf im Rems-Murr-Kreis. Dort ist ein Kleinkind gestern in einem Auto tot aufgefunden worden. Die Leiche des kleinen Mädchens soll morgen früh obduziert werden. Unklar sei bisher, ob die Hitze eine Rolle gespielt haben könnte oder ob eventuell andere gesundheitliche Gründe zum Tod des Mädchens geführt haben könnten. Gegen die Mutter des etwa 20 Monate alten Mädchens wird wegen des Verdachts der fahrlässigen Tötung ermittelt. Sie soll das Kind gestern über Stunden im Wagen vergessen haben. Mit scharfer Kritik hat Verdi auf das erste Tarifangebot der baden-württembergischen Universitätsklinika reagiert. Die Gewerkschaft spricht von drohenden Reallohnverlusten über fast 3 Jahre und wirft den Arbeitgebern vor, beim Gehalt deutlich hinter anderen Tarifabschlüssen zurückzubleiben. Die Unikliniken in Freiburg, Heidelberg, Tübingen und Ulm hatten eine Einmalzahlung von 400 Euro sowie mehrere Gehaltserhöhungen für die nächsten 2,5 Jahre angeboten. Verdi lehnt das Angebot jedoch ab und kritisiert insbesondere die lange Laufzeit und die geplanten Änderungen bei Sonderzahlungen. Die Tarifrunde wird in gut 3 Wochen fortgesetzt. Und für alle unter euch, die auf dem Southside Festival in Neuhausen ob Eck im Kreis Tuttlingen unterwegs sind, stellt euch auf richtig heiße Tage ein. Und damit ihr gut durch die Tage kommt, haben die Veranstalter extra Schattenplätze und Sitzgelegenheiten im Infield nochmal neu aufgebaut. Auch gibt's kostenlose Sonnencremespender und Trinkwasserstellen, an denen ihr eure Flaschen auffüllen könnt. Das Southside gehört zu den bekanntesten Festivals in Deutschland.
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22: Und da starten wir mit einer Gefahrenmeldung auf der A6 Nürnberg Richtung Heilbronn. Zwischen dem Rastplatz Kochertalbrücke und Schwäbisch Hall. Achtung, eine ungesicherte Unfallstelle auf dem rechten Fahrstreifen. Dann die A7 Ulm-Würzburg zwischen Heidenheim und Ahlen-Westhausen. Eine 1/2 Stunde Zeitverlust. A8 München-Karlsruhe zwischen Pliningen und dem Kreuz Stuttgart. Eine 3/4 Stunde Zeitverlust. Weiter rauf in Richtung Karlsruhe zwischen Rutesheim und Heimsheim. In der Ausfahrt Rutesheim haben wir einen kaputten Laster. Da bitte vorsichtig sein. Die A8 von Stuttgart nach München dann runter zwischen dem Rastplatz im Rübholz und Kirchheim-Tech-West. Da haben wir ein kaputtes Auto. Achtung auf dem Standstreifen. Und nochmal ein kaputtes Auto zwischen dem Rastplatz Alphöhe und Märklingen, ebenfalls auf dem Standstreifen. Wechseln wir rauf auf die 81, Stuttgart Richtung Singen. Zwischen Ehningen und Gärtringen, da haben wir ein kaputtes Auto auf dem Standstreifen. Und auf der 81 Würzburg-Heilbronn, zwischen dem Kreuz Weinsberg und Weinsberg-Ellhofen, ebenfalls ein kaputtes Auto. Hatte hier einen Reifenplatzsamt, da liegen jetzt noch die Reifenteile auf der Fahrbahn verteilt. B10. Das ist hier im Pragsatteltunnel. Der ist momentan nämlich in beiden Richtungen gesperrt. Da haben wir nämlich Wartungsarbeiten. Daher staut sich's zwischen dem Leutze-Tunnel und Zuffenhausen. Rund 1/2 Stunde solltet ihr da mehr Zeit mitbringen. B10 zwischen Ehlingen und Mühlacker. Achtung, da hat ein Laster Ladung verloren. Da liegen jetzt Holz- und Gummimatten auf der Fahrbahn. Und die letzte Meldung, B28 Reutlingen-Tübingen zwischen Reutlingen-Betzingen und dem Industriegebiet Reutlingen-West. Der rechte Fahrstreifen ist da wegen einer Unfallaufnahme gesperrt. Geblitzt wird in Pforzheim am Schlossberg. 30 erlaubt, danke Martin. Sedat meldet sich von der A6, wenn ihr von Heilbronn nach Nürnberg fahrt. Kurz vor der Abfahrt auf die B14, hier sind 70 erlaubt. Und wenn ihr auch was gesehen habt, Staus oder Blitzer, meldet uns das per Anruf oder WhatsApp oder natürlich über die Antenne 1 App.
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22: Koko. Mahlzeit. Ja, Jana aus Seitingen ist definitiv im Gönnermodus. Sag mal bitte, was steht denn da gerade vor deiner Nase?
23: Ein Eiskaffee mit Vanilleeis, ja.
22: Ja, genieß ihn mal bitte.
0: Ja, ich meine, je nach Größe ist so ein Eiskaffee ja auch eine komplette Mahlzeit.
22: So ist es.
0: Und

von uns. In der nächsten halben Stunde Musik nonstop servieren wir euch die 10er, die 20er und die besten Hits von heute. Und da starten wir direkt rein mit Nico Santos und All Time High hier bei Hitradio Antenne 1.

0: zu 35 Grad gibt's heute in Baden-Württemberg. Na, da plant ihr doch sicher schon mal den Feierabend, oder? Was für einen Drink könnten ihr euch dann später?
1: Ich würde einen kalten Kessler trinken.
2: Zum Feierabend gibt's diesen Sommer auf jeden Fall immer einen Sati-Spritz.
3: Eine Cola aus dem Kühlschrank.
4: Mm. Ganz langweilig einfach ein Wasser mit Eiswürfel. Richtig schön kühl.
5: Ein Eiskaffee mit Vanilleeis.
6: Also ich gönne mir heute Abend einen Aperol-Spritz.
7: Zum Feierabend gönne ich mir heute ein alkoholfreies Radler.
0: Tja, also ich würde vorschlagen, ich nehme genau alles in dieser Reihenfolge.
8: Zweimal bitte.
0: Bei uns sind jetzt erstmal die besten Hits von heute am dransten. Genießt bitte jetzt eure Mittagspause mit Robin Schulz und Fastboy. Das sind entspannte Beats mit Million Good Reasons. Hier bei Hitradio Antenne 1.

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10: 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Und da starten wir erstmal mit einer Gefahrenmeldung auf der A8 München Richtung Stuttgart. Zwischen Kliningen und Degerloch, da haben wir ein kaputtes Auto auf dem rechten Fahrstreifen. Zu den Staus A6 Nürnberg-Heilbronn zwischen Ilshofen-Wolpertshausen und Schwäbisch Hall 20 Minuten Zeitverlust. Eine halbe Stunde länger auf der A7 Ulm-Würzburg zwischen Heidenheim und Ahlen-Westhausen. Dann die A8 von München nach Karlsruhe zwischen Stuttgart-Pliningen und dem Stuttgarter Kreuz ebenfalls eine halbe Stunde Zeitverlust. Genau wie auf der A8, wenn er von Stuttgart nach München weiter runterfahrt. Hier zwischen Eichelberg und der Ausfahrt Hohenstadt. Und dann schauen wir als letztes noch auf die B10. Da ist ja im Pragsatteltunnel momentan Wartungsarbeiten. Deshalb ist es in beide Richtungen gesperrt. Es staut sich zwischen dem Leutze-Tunnel und Zuffenhausen. Eine halbe Stunde dauert es da länger. Geblitzt wird auf der A6 Heilbronn Richtung Nürnberg, kurz vor der Abfahrt Schwäbisch Hall. Da sind 70 erlaubt, da geht's also auf die B14 rauf. Danke Sedat. Und in Pforzheim am Schlossberg 30, danke an Martin. Staus und Blitzer, meldet auch ihr uns. Geht ganz einfach per Anruf oder WhatsApp oder ihr nutzt dafür die Antenne 1 App.
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0: Fußballlegende Erling Haaland hat die Erde beben lassen. Hier ist Hitradio Antenne 1 mit euren Fußball-Funfacts des Tages. Und das ist doch echt der Hammer. Beim 4:1 von Norwegen gegen Irak haben die Seismografen in Bergen ausgeschlagen. Da sind die Fans so dermaßen ausgerastet, als Haaland die Tore geschossen hat, dass die Erdschwingungen ausgelöst haben.
1: So, Freunde, wisst ihr also Bescheid, was ihr am Sonntag zu tun habt? Lasst die Seismografen auf der Alp nur so wackeln.
0: Absolut. Und wenn ihr es mit den Schotten aufnehmen wollt, dann müsst ihr eigentlich nur ordentlich trinken. Das dürfte bei fast 40 Grad am Wochenende auch nicht so schwierig werden. Das 1:0 gegen Haiti war der erste WM-Sieg der Schotten seit 36 Jahren.
1: Wow.
0: Da war die Freude so dermaßen groß, dass die schottischen Fans direkt mal mehrere Bars in Boston leergesoffen haben.
1: Okay, dann heißt es ab sofort wohl nicht mehr Boston Tea Party, sondern Boston Bier Party.
0: Ja, und damit herzlich willkommen im Jahr 2026.

0: So wenig schwitzen wie möglich ist heute die Devise. Haltet euch einfach an den Tag der besten Hits von heute, dann läuft das. Klock Klock sind gerne euer Taktell mit Out of the Dark und Dermot Kennedy. Der hat trotz Hitze auch richtig Power. So klingt Hit Radio Antenne 1, gleich ab 2.
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0: 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Vielleicht habt ihr eure Tasche schon gepackt und düst mit den Kids jetzt gleich ins Freibad bei bis zu 35 Grad. Eine wirklich fantastische Idee. Auch wenn die bestimmt noch andere haben und ihr da irgendwie gucken müsst, noch einen schattigen Platz zu kriegen. Vielleicht nehmt ihr noch einen Schirm mit oder sowas. Aktuell habt ihr in Böblingen an der Therme 31 Grad. Gerlingen und Nürtingen melden auch 31. Und morgen legt die Sonne sogar noch einen drauf. Bis zu 37 Grad erwarten uns da. Und das natürlich auch bei Sonne satt. Kurz vor 2 haben wir es. Schönen Donnerstag wünschen wir euch.
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16: Mit Christine Bonfert, schönen guten Tag. Etwas früher als geplant haben die USA und der Iran ihr Friedensabkommen unterschrieben. Damit wird auch die Straße von Hormuz wieder geöffnet. Handelsschiffe oder auch Öltanker können wieder passieren. Damit dürften sich auch die Spritpreise an den Tankstellen weiter entspannen. Verteidigungsminister Pistorius hat auch nochmal klargestellt, dass Deutschland dabei helfen will, Minen in der Straße von Hormuz zu sprengen. Ob es wirklich dazu kommt, ist aber noch offen. Erst muss der Bundestag der Mission zustimmen. Wie geht es bei Ravensburger weiter? Für die Beschäftigten soll sich nach der Übernahme von Steif erstmal nichts ändern. Das hat Vorstandschef Meyer in einem Schreiben an die Belegschaft des Spielwarenherstellers klargestellt. Ob das auch in Zukunft so bleibt, ist aber noch nicht klar. Ravensburger hatte gestern bekannt gegeben, sich mit 60% an Steif zu beteiligen. Steif soll aber weiter eigenständig am Firmensitz in Gingen bleiben. Die Ukraine hat wieder Russland mit Drohnen angegriffen und nach russischen Angaben wurden dabei auch wieder eine Ölraffinerie in Moskau getroffen. Außerdem konnten an einigen Moskauer Flughäfen keine Flieger starten oder landen. Russland spricht auch von hunderten abgefangenen Drohnen. Die Ukraine sagt, der Angriff war eine Reaktion auf die vielen russischen Luftschläge. Auch in der Nacht hatte Russland unter anderem Raketen auf die ukrainische Hauptstadt Kiew abgefeuert. Und einen Tag nach dem G7-Gipfel trifft sich Bundeskanzler Merz heute Abend mit Staats- und Regierungschefs anderer EU-Staaten. Dabei soll es auch wieder um China gehen. Die Spitzenpolitiker wollen unter anderem über wirtschaftliche Herausforderungen sprechen, aber auch, wie man Peking gegenübertritt. Daneben soll es auch um die weitere Unterstützung der Ukraine und die Situation im Nahen Osten gehen.
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4: Da starten wir auf der A7 Ulm Richtung Würzburg. Zwischen Heidenheim und Ahlen-Westhausen. Hier dauert es 40 Minuten länger. Da haben wir nämlich eine ungesicherte Unfallstelle auf dem Standstreifen zwischen Herzfeld und Ahlen-Westhausen. Dann die A8 von München nach Karlsruhe zwischen Pliningen und dem Stuttgarter Kreuz. Hier dauert es eine knappe halbe Stunde länger. Genau wie auf der A8 von Stuttgart nach München zwischen Eichelberg und der Ausfahrt Hohenstadt. Wechseln wir rauf auf die 81 Stuttgart Richtung Singen. Auf Höhe Gärtringen Achtung Gegenstände auf der Fahrbahn. Die B10 im Stadtgebiet Stuttgart, der Prag-Satteltunnel, in beiden Richtungen momentan gesperrt. Hier laufen nämlich Wartungsarbeiten. Er staut sich zwischen dem Leuze-Tunnel und Zuffenhausen auf bis zu 25 Minuten, die er da länger braucht. B29 Schwäbisch Gmünd hier im Einhorn-Tunnel. Haben eine Unfallaufnahme. Der Tunnel ist deshalb momentan gesperrt, macht da also einen großen Bogen drumherum. Wir schauen wieder nach Stuttgart auf den Arnulf-Klett-Platz zwischen dem Gebhard-Müller-Platz und der Heilbronner Straße. Hier hat es einen Unfall gegeben. Der mittlere Fahrstreifen ist da gesperrt. Und die letzte Meldung B10 Stuttgart-Neckartalstraße zwischen dem Leuze-Tunnel und dem Rosenstein-Tunnel. Ein Unfall. Rechter Fahrstreifen ist da momentan gesperrt. Geblitzt wird in Geislingen an der Steige in der Heidenheimer Straße. Wenn ihr von der Bahnhofstraße kommend fahrt, 30 erlaubt. Und Dennis hat gleich nochmal einen zweiten Blitzer gesehen. Nochmal Geislingen an der Steige. Diesmal die Lengenthalstraße. Da stehen sie beim Taxiunternehmen. 50 erlaubt. Und wenn ihr auch was gesehen habt, Staus oder Blitzer, meldet ihr uns per Anruf oder WhatsApp oder natürlich über die Antenne 1 App.
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0: Hallöchen! Bis zu 35 Grad heute, da ist ja wirklich jedes Schattenplätzchen mehr als willkommen, denn in der Sonne wird es ja noch heißer. Franka aus Reichenbach, wo ist denn dein liebster Schattenplatz?
11: Einfach auf dem Balkon.
4: Ja, super. Das klingt aber auch wirklich gut, ne? Da lässt sich auch super Homeoffice machen, als kleine Inspo vielleicht. So, dazu schicken wir euch jetzt noch eine halbe Stunde Musik nonstop. Das ist ja quasi euer Sahnehäubchen für diesen Donnerstag mit den 10ern, den 20ern und den besten Hits für heute. Das ist entspannter Work. Flow. Und dafür sorgen zusätzlich jetzt noch Clock Clock Out of the Dark. 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

Seit gut 2 Stunden füllt sich jetzt der Campingplatz auf dem Southside in Neuhausen ob Eck. Also ich wünsche euch von Herzen, allen, die unterwegs sind zu meinem absoluten Lieblingsfestival, viel Spaß. Feiert ordentlich für mich mit. Ich denke dann an euch, wenn ich am Samstag auf der Hochzeit von meinem Schwager bin. Auf unserer Mainstage hier bei der Hit Radio Antenne 1 Playlist, da steht jetzt für euch erstmal Dermot Kennedy. Das ist Funeral.

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13: 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Und da starten wir auf der A7. Wenn ihr von Ulm nach Würzburg fahrt, zwischen dem Rastplatz Herzfeld und Ahlen-Westhausen, Achtung, eine ungesicherte Unfallstelle auf dem Standstreifen. Hier dauert es rund 40 Minuten länger. Dann wechseln wir auf die A8 Richtung Stuttgart. Zwischen der Auffahrt Degerloch und Flughafen Messe, eine ungesicherte Unfallstelle auf dem Beschleunigungsstreifen, eine Viertelstunde Zeitverlust. Dann die A8 von Stuttgart nach München, zwischen Eichelberg und Hohenstadt eine halbe Stunde Zeitverlust. Die A81 haben wir Würzburg-Heilbronn, zwischen Osterburken und Boxberg. Hier Achtung, mehrere Steine auf dem rechten Fahrstreifen. B10, das ist in Stuttgart im Prag-Satteltunnel. Hier hat es aktuell Wartungsarbeiten. Deshalb staut sich zwischen dem Leuze-Tunnel und Zuffenhausen auf rund 25 Minuten, die er da länger braucht. Und dann noch die letzte Meldung, das ist die B29. Schwäbisch Gmünd im Gmünder Einhorn-Tunnel haben wir eine ungesicherte Unfallstelle. Da bitte unbedingt vorsichtig sein, Polizei ist schon vor Ort. Geblitzt wird laut Dennis zweimal in Geislingen an der Steige, einmal in der Heidenheimer Straße, wenn ihr von der Bahnhofstraße kommend reinfahrt, und in der Lengentalstraße, hier auf Höhe vom Taxiunternehmen, da sind 50 erlaubt. Und wenn ihr auch was gesehen habt, egal ob ein Stau oder ein Blitzer, meldet uns das per Anruf oder WhatsApp oder natürlich über die Antenne 1 App.
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0: Hitradio. Antenne 1 ist bei euch und ein Matcha-Mango-Joghurt, in dem vor allem mal Algenpulver drin ist, damit es auch schön grün aussieht. Oder aber auch Airfryer-Backpulver, das, passt auf, dreimal so viel kostet wie normales und auch leider nichts anderes kann. Beides dasselbe Backpulver. Ja, das sind mal so zwei der wirklich bodenlosesten Produkte, die zur Wahl stehen für den goldenen Windbeutel.
1: Das ist schon krass, ne? Was Marketing aus uns so für Opfer machen kann.
0: Ja, so bei manchen Dingen ist es wirklich krass. Wo fühlten ihr euch da am meisten veräppelt? Stimmt gerne mit ab für die Wahl für den goldenen Windbeutel. Die ist nämlich eröffnet. Geht ganz easy unter foodwatch.de.
1: Also eins ist mal klar, ohne Mogelpackung machen wir jetzt hier weiter bei Hitradio Antenne 1 auf der Playlist. Denn da, wo Dascha draufsteht, da ist Austin drin. Das ist einer der besten Hits von heute und damit wünschen wir euch einen wundervollen, sonnigen Donnerstagnachmittag. 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

0: Hier ist das Radio Antenne 1. Einen zauberhaften Donnerstag wünsche ich euch. Und für alle, die bei der Arbeit heute strategisch den Platz neben dem Ventilator verteidigen, hier kommt eure Kampfmotivation gleich. Die Stimme, die aktuell weltweit durch die Decke geht, Teddy Swims mit seinem Prophet Mr. Know-It-All. Ganz neu und gleich am Start und dann in den internationalen Charts vollkommen erfolgreich. Absolut verdient. Turn the lights off. Auch hier gleich bei uns. Die besten Hits von heute bei Hitradio Antenne 1 in einer halben Stunde Hits.
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0: 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Und da stellt sich heute nur eine Frage, wo gibt's den nächsten Schatten? Heute wirklich die Frage in Baden-Württemberg. Super viel Sonnenschein nämlich. Bis zu 37 Grad am Oberrhein, heißt Sonnencreme drauf, Wasserflasche nicht vergessen. Morgen wird's dann sogar noch heißer, nochmal viel Sonne, 33 bis 38 Grad. Heißt, wenn's irgendwie möglich ist, eine Siesta einführen. Ich wünsche euch einen tollen Donnerstag. Wir haben jetzt 5:05.
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3: Mit Christine Bonfert, schönen guten Tag. Nach dem Tod eines kleinen Mädchens in Schorndorf im Rems-Murr-Kreis ermittelt die Polizei gegen die Mutter wegen des Verdachts der fahrlässigen Tötung. So wie es aktuell aussieht, soll das 20 Monate alte Mädchen mehrere Stunden allein im Auto gesessen haben. Die Mutter des Mädchens steht im Verdacht, ihr Kind dort vergessen zu haben. Jetzt soll eine Obduktion klären, woran das Mädchen gestorben ist. Also zum Beispiel auch die Frage, ob die Hitze dabei eine Rolle gespielt hat oder ob es andere gesundheitliche Probleme gab. Der klassische 8-Stunden-Arbeitstag in Deutschland soll bleiben. Aber wir Beschäftigten sollen unsere Arbeitszeit flexibler über die Woche verteilen können. So sehen die Pläne des Bundesarbeitsministeriums aus. Heißt, wenn es passt, können wir an einzelnen Tagen länger arbeiten, dafür aber eben an anderen Tagen weniger. Im Schnitt dürfen es pro Woche aber nicht mehr als 48 Stunden sein. Noch ist das aber nur ein Entwurf, der noch innerhalb der schwarz-roten Bundesregierung abgestimmt werden muss. Nach der Einigung zwischen den USA und dem Iran steht morgen der nächste Schritt an. Vertreter beider Länder wollen über die Umsetzung des Friedensabkommens sprechen. Trotzdem ist das Abkommen an sich schon seit der Nacht in Kraft. Auch die deutschen Reeder sind froh, dass mit dem Abkommen der Krieg im Iran vorbei ist. Sie gehen aber trotzdem nicht davon aus, dass damit der Schiffsverkehr durch die Straße von Hormuz schnell wieder normal laufen kann. Dafür müssten vor allem zuerst die Sicherheit der Schiffe und der Besatzung gewährleistet werden. Und in Oppenau im Ortenau-Kreis hat die Polizei eine nächtliche Party im Freibad beendet. Anwohner hatten sich über laute Musik beschwert. Als die Beamten ins Schwimmbad kamen, fanden sie zwei betrunkene Männer im Becken. Die beiden 23- und 28-jährigen Männer waren zwar nicht wirklich von dem Polizeieinsatz begeistert, verließen dann aber trotzdem das Freibad. Jetzt ermittelt die Polizei wegen Hausfriedensbruchs gegen die beiden.
0: 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A81 Singen-Schaffhausen zwischen Hilzingen und Gottmardingen. Achtung dann, Falschfahrer bitte nicht überholen. Vorsicht auf beiden Richtungsfahrbahnen. A81 Singen-Schaffhausen zwischen Hilzingen und Gottmardingen, da aktuell ein Falschfahrer. Dann schauen wir auf die A6 Heilbronn Richtung Mannheim bei der Einfahrt Bad Rappenau, eine ungesicherte Unfallstelle. A7 Ulm Richtung Würzburg zwischen Aal und Oberkochen und Westhausen, 5 Kilometer Stau, eine halbe Stunde länger. A8 Stuttgart Richtung Karlsruhe zwischen Heimsheim und Pforzheim Ost, 7 Kilometer Stau, 20 Minuten mehr. Dann A8 Stuttgart Richtung München zwischen Eichelberg und der Ausfahrt Hohenstadt, 8 Kilometer stockend, eine Viertelstunde Zeitverlust. A81 außerdem Singen Richtung Stuttgart zwischen dem Kreuz Böblingen-Hulb und Ost, 4 Kilometer Stau. A81 Stuttgart Richtung Heilbronn zwischen Ludwigsburg Nord und Mundelsheim 10 Kilometer, da eine halbe Stunde mehr. Und B10 Stuttgart Prag-Satteltunnel in beiden Richtungen ist da gesperrt. Wegen Wartungsarbeiten staut sich 25 Minuten Zeitverlust. Staus und Blitze meldet ihr bei uns telefonisch. Geht gern auch einfach per WhatsApp für euch hier natürlich kostenlos an der 08000 75 7000. Gern auch einfach per Antenne 1 App. Gute und sichere Fahrt euch.
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0: 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Mit der halben Stunde Hits für alle, die heute Morgen wie ich super fresh aus dem Haus sind und jetzt seit 8 Stunden einfach nur schwitzen. Mein Make-up hängt irgendwo, nur nicht mehr im Gesicht. Die Haare sind einfach nur platt gedrückt. Und mein T-Shirt klebt am Rücken, als hätte es noch nie was anderes gemacht. Und wenn es euch auch so geht, dann bringen wir da jetzt ein bisschen Gelassenheit rein. Die meiste Abwechslung hier bei Hitradio Antenne 1 mit den 10ern, den 20ern und natürlich mit den besten Hits von heute. Hier ist Turn the Lights Off.

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Größter Respekt hier an alle, die bei der Hitze draußen arbeiten, zum Beispiel an den Postboten, den ich heute schon auf dem Fahrrad durch Tübingen habe radeln sehen, aber auch an die Landschaftsgärtner in Stuttgart, die sich hier einen abschwitzen. Gönnt euch hier euren Motivationsschub am Donnerstagnachmittag bei Hitradio Antenne 1. Die halbe Stunde Hits jetzt mit entspanntem Pop. Hier ist Someday Soon.

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17: Es ist kurz vor 4:30, der Hitradio Antenne 1 Verkehr, damit ihr gut ankommt. A6 Heilbronn Richtung Mannheim, bei der Einfahrt Bad Rappenau läuft eine Unfallaufnahme. Dann A7 Ulm Richtung Würzburg zwischen Ahlen, Oberkochen und Westhausen. 4 Kilometer Stau, 20 Minuten länger. A8 Stuttgart Richtung Karlsruhe zwischen Heimsheim und Pforzheim Ost. 7 Kilometer Stau, 20 Minuten länger und genauso auf der A81. Stuttgart Richtung Heilbronn zwischen Ludwigsburg Süd und Mundelsheim 12 Kilometer stockend. Dann wird geblitzt. Stuttgart, Stammheim, Marco-Polo-Weg unterhalb von der Post. Da ist 30. Shirin, danke fürs Melden. Danke nochmal für deinen Anruf. Und wenn ihr auch was gesehen habt, ich freue mich hier auch über eure Meldung. Telefonisch oder per WhatsApp immer kostenlos 08000 75 7000 oder per Antenne 1 App. Gute Fahrt.
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0: Hier ist jetzt Radio Antenne 1 für euch mit dem wildesten Verbot der Woche. Knutschen ist jetzt nämlich verboten und zwar ausgerechnet im Land der Kisscams in den USA. Tatsächlich dürfen wir in den WM-Stadien jetzt nicht mehr knutschen. Patrick Seidel aus der Radio Antenne 1 Redaktion. Kannst du nur drüber lachen, oder?
1: Ja, irgendwie schon, ist ein bisschen albern. Also so wirklich einen Grund gibt es da jetzt auch nicht, muss man sagen. Bei den Amis sind solche Vorschriften aber nicht unüblich. Gibt es auch bei anderen Sportevents schon und man muss auch sagen, die FIFA hat es auch sehr vage formuliert, ja. Da heißt es nämlich, Achtung, unangemessene Liebesbekundungen sind zu unterlassen, ja. Dazu zählt neben wildes Knutschen auch Fummeln oder Petting.
0: Ja, okay, Petting kann ich eventuell nachvollziehen, so vor der Kamera. Aber wie bitte wollen die das kontrollieren? Also läuft da dann die Knutschpolizei rum oder wie soll man sich das vorstellen?
1: Ja, also bislang sind noch keine Fälle bekannt, in denen Paare aus den Stadien geschmissen wurden. Und ich sag mal so, im Zweifel, wenn es niemanden stört, Leute, lasst sie doch rumknutschen, denn Fußball verbindet ja auch.
0: So nämlich. Und mit dem hier bleiben wir direkt hier beim Thema Liebe, hier bei Hitradio Antenne 1. Das sind die besten Hits von heute jetzt mit Save My Love, der aktuelle Dance-Hit von Kygo.

0: Hitradio Antenne 1 ist hier. Kleine Pause zwischen den E-Mails. Gibt's hier gleich mit Lessig und Dance Pop. Save Me Tonight. Geile Kombi aus David Guetta und Jennifer Lopez. Gleich am Start. Ganz neu bei uns. Und dann der deutsche Superstar, der sogar Songs für One Republic mitgeschrieben hat. Nico Santos mit seinem Dance-Pop-Hit All Time High. Die besten Hits von heute hier bei euch, hier für euch bei Hitradio Antenne 1.
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0: Hitradio Antenne 1, das Wetter. Und da ganz wichtig, wenn ihr eine Packung offene Gummibärchen im Auto habt, dann räumt die unbedingt weg. Ich sag euch aus Erfahrung, die schmelzen richtig schön auf dem Armaturenbrett. Ist nicht gut. 33 Grad haben wir aktuell in Baden-Württemberg. Morgen dann sogar noch heißer, 33 bis 38 Grad. Hitzegewitter dann wieder ab Freitagnachmittag.
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0: Ich wünsche euch einen wunderschönen Donnerstag. Wir haben jetzt 5:05.
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9: Mit Christine Bonfert, schönen guten Tag. Die Einigung zwischen den USA und dem Iran sorgt auf den Weltmeeren noch nicht für Entspannung. Durch die wichtige Straße von Hormuz fahren weiterhin deutlich weniger Schiffe als üblich. Eigentlich sind es pro Tag so um die 100. Viele Reedereien warten offensichtlich noch ab, ob das Abkommen auch tatsächlich umgesetzt wird. Auch Hapag-Lloyd zum Beispiel will seine Schiffe erst wieder durch die Meerenge schicken, wenn die Lage wirklich sicherer ist. Für die deutsche Wirtschaft gibt es einen kleinen Hoffnungsschimmer. Das IFO-Institut erwartet in diesem Jahr etwas mehr Wachstum als zuletzt. Die Experten setzen dabei auf eine Entspannung im Konflikt zwischen den USA und dem Iran und auf zusätzliche Milliardeninvestitionen des Staates. Von einem echten Aufschwung kann aber noch keine Rede sein. Auch die Inflation dürfte vorerst hoch bleiben. Die Gewerkschaft Verdi ist empört über das erste Tarifangebot der Unikliniken in Baden-Württemberg. Das sei viel zu schwach. Die Kliniken in Freiburg, Heidelberg, Tübingen und Ulm bieten ihren Beschäftigten 400 Euro extra und schrittweise mehr Geld. Verdi sagt aber, das reicht nicht. Die Gewerkschaft befürchtet, dass die Beschäftigten am Ende sogar deutlich weniger Geld nach Abzug ihrer Fixkosten haben. Vor allem die lange Laufzeit von fast 3 Jahren sorgt für Ärger. Weiter verhandelt wird in gut 3 Wochen. Und Temperaturen von über 30 Grad, kaum Wolken und viel Sonne. Wenn ihr zu den knapp 60.000 Besuchern des Southside Festivals gehört, dann stellt euch auf ordentlich Hitze ein. Die Veranstalter bieten auf jeden Fall kostenlose Sonnencremespender und Trinkwasserstellen an, an denen ihr eure Flaschen auffüllen könnt. Außerdem haben sie auch Schattenplätze und Sitzgelegenheiten im Infield aufgebaut.
0: Der Hitradio Antenne 1 Verkehr, damit ihr gut ankommt. Vorsicht auf der A6 Nürnberg Richtung Heilbronn zwischen dem Kreuz auf Heinsberg und Heilbronnecker Sulm. Da läuft eine Unfallaufnahme auf dem Standstreifen. Dann A7 Ulm Richtung Würzburg zwischen Ahlen, Oberkochen und Westhausen. Auch da nochmal eine ungesicherte Unfallstelle. 25 Minuten Zeitverlust. A8 Stuttgart Richtung Karlsruhe zwischen Heimsheim und Pforzheim Ost. 7 Kilometer Stau, 22 Minuten länger. A81 Stuttgart Richtung Heilbronn zwischen Zuffenhausen und Mundelsheim. 14 Kilometer stockend, 16 Minuten mehr einplanen. Dann A81 Stuttgart Richtung Heilbronn bei der Ausfahrt Ludwigsburg Nord. Da haben wir eine ungesicherte Unfallstelle. Dann B10 B27 Stuttgart Heilbronner Straße bis Pragstraße. Zwischen Dreieck Stuttgart-Zuffenhausen und Löwentor. Nochmal 3 Kilometer Stau, 25 Minuten länger. Und die letzte Meldung kommt aus dem Enzkreis. Zwischen Ötesheim und Mühlacker in beiden Richtungen gesperrt. Kommt es da auch ein Unfall. Und es wird geblitzt. Pullingen, Elisenweg, stadteinwärts, da ist 30. Und in Stuttgart-Stammheim, Marco-Polo-Weg, unterhalb der Post, auch da die 30er-Zone. Euch vielen lieben Dank fürs Melden. Und wenn ihr jetzt auch was habt für mich, ich freue mich ja auch über eure Meldung telefonisch. Gern auch per WhatsApp, immer kostenlos an der 08000 75 7000 oder per Antenne 1 App.
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0: Mit der halben Stunde Hits am Stück für alle, die wie ich ein Auto ohne Klimaanlage fahren. Heißt, wir machen diesen kleinen Umluftofen auf vier Rädern hier zur Partykugel und das mit der meisten Abwechslung. Heißt für euch die 10er hier, die 20er und natürlich die besten Hits von heute bei Hitradio Antenne 1. Jennifer Lopez und David Guetta, Save Me Tonight.

zu 37 Grad in Baden-Württemberg. Heißt, vorm Cappuccino zum Eiskaffee wechseln, habe ich getestet. Hilft, tut gut. Und dazu hier bei Hitradio Antenne 1 die halbe Stunde Hits mit dem Song, der uns gedanklich ans Meer zaubert. Hier ist Nico Santos, All Time High. 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
5: Schönen Donnerstag, 5:30. Der Hitradio Antenne 1 Verkehr, damit ihr gut ankommt. A6, eine Meldung Nürnberg Richtung Heilbronn zwischen dem Kreuz Weinsberg und Heilbronn-Neckarsulm. Eine Unfallaufnahme auf der linken und auf der mittleren Seite. 35 Minuten Zeitverlust und dann haben wir in der Gegenrichtung nochmal eine Meldung. Ebenfalls eine ungesicherte Unfallstelle. Dann die A7 Ulm Richtung Würzburg zwischen Aale und Oberkochen und Festhausen. Auch da hat es gekracht, auch da die Unfallstelle ungesichert. Eine Stunde Zeitverlust leider. 20 Minuten mehr auf der A8 Karlsruhe in Richtung Stuttgart zwischen Pforzheim West und Ost. 4 Kilometer Stau, genauso in der Gegenrichtung. Dann die A81 Stuttgart Richtung Heilbronn bei der Ausfahrt Ludwigsburg Nord. Da läuft eine Unfallaufnahme. Außerdem B10, B27 Stuttgart-Heilbronner Straße bis Pragstraße zwischen Dreieck Stuttgart-Zuffenhausen und Löwentor. 3 Kilometer Stau, bis zu 25 Minuten mehr. Eine Umleitung ist eingerichtet, ist aber gerade auch schon überlastet. B28 zwischen Freudenstadt und Kniebis. Da liegt ein abgerissener Seitenspiegel auf der Fahrbahn. Dankeschön, Julia, noch fürs Melden. Und wir schauen in Enzkreis zwischen Ötesheim und Mühlacker in beiden Richtungen eine Unfallaufnahme. Geblitzt wird Pullingen, Elisenweg statt einwärts in der 30er-Zone. Danke fürs Melden. Und wenn ihr jetzt auch was habt, egal ob Stau oder Blitzer, ich freue mich hier auch über eure Meldungen. Telefonisch oder per WhatsApp immer kostenlos an der 08000 75 7000 oder per Antenne 1 App.
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0: Hier ist Radio Antenne 1 und wir stellen die Füße schon mal gedanklich in eiskaltes Wasser und lassen uns dann entspannt weiter Richtung Feierabend ziehen. Mit meinem neuen Lieblingssong. Ich gib's zu, ich bin so verliebt in den neuen Hit von OneRepublic. Need Your Love. Ganz neu bei uns gibt's gleich nach den News und dann die Girl Group, die zum spannendsten Newcomer geworden ist. Cat's Eye mit Gabriella auch hier am Start bei Hitradio Antenne 1. Die besten Hits von heute.
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0: Hitradio Antenne 1, das Wetter. Wo gibt's den nächsten Schatten? Ich glaube, das ist heute die Frage in Baden-Württemberg. Super viel Sonnenschein um die 33 Grad. Aktuell heißt Sonnencreme und Wasserflasche nicht vergessen. Morgen wird's dann sogar noch ein Ticken heißer. Nochmal viel Sonne, 33 bis 38 Grad. Heißt, wenn's irgendwie möglich ist, Siesta einführen.
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0: Ich wünsche euch einen tollen Donnerstag. Wir haben jetzt 5:05.
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21: Mit Christine Bonfert, schönen guten Tag. Etwas früher als geplant haben die USA und der Iran ihr Friedensabkommen unterschrieben. Damit wird auch die Straße von Hormuz wieder geöffnet. Handelsschiffe oder auch Öltanker können wieder passieren, wobei viele Reedereien da noch etwas skeptisch sind. Verteidigungsminister Pistorius hat auch nochmal bestätigt, dass Deutschland dabei helfen will, Minen in der Straße von Hormuz zu sprengen. Ob es wirklich dazu kommt, ist aber noch offen. Erst muss der Bundestag der Mission zustimmen. Gute Nachrichten für euch, wenn ihr rund um das Donaustadion in Ulm wohnt. Ihr könnt am Sonntag ganz entspannt ausschlafen und zu Hause bleiben. Eure Wohnungen und Häuser müssen nicht evakuiert werden. Bei der Suche nach möglichen Blindgängern aus dem Zweiten Weltkrieg unter dem Rasen oder auch dem Kunstrasen im Donaustadion haben die Experten zwar einiges gefunden, aber keine Blindgänger. Dafür zum Beispiel alte Helme und verschiedene andere eisenhaltige Gegenstände. Einen Tag nach dem G7-Gipfel trifft sich Bundeskanzler Merz heute Abend mit Staats- und Regierungschefs anderer EU-Staaten. Dabei soll es wieder um China gehen. Die Spitzenpolitiker wollen unter anderem über wirtschaftliche Herausforderungen sprechen, aber auch, wie man Peking gegenübertritt. Daneben soll es um die weitere Unterstützung der Ukraine und die Situation im Nahen Osten gehen. Und wenn ihr am Bodensee gerne Fällchen esst, dürft ihr euch freuen. Ab dem nächsten Jahr dürfen die Fischer sie wieder fangen. Dafür gelten dann allerdings ganz klare Regeln. Die Fällchen dürfen nur an bestimmten Tagen gefangen werden und die Netze müssen größere Maschen haben. Wegen stark geschrumpfter Bestände gilt seit 2 Jahren ein Fangverbot. Inzwischen haben sich die Fällchen aber offenbar etwas erholt.
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23: Die Spritpreise sinken seit der Entspannung im Nahen Osten zügig und kommen dem Niveau vor Kriegsbeginn immer näher. Diesel kostete gestern im bundesweiten Tagesdurchschnitt nur noch 3 Cent pro Liter mehr als am 27. Februar, dem letzten Tag vor Kriegsbeginn. Das zeigen Zahlen des ADAC. Super E10 war rund 6 Cent teurer. Vieles deutet darauf hin, dass die Spritpreise noch weiter sinken. Hintergrund ist das Rahmenabkommen zwischen den USA und dem Iran. Es soll, wie es heißt, mit sofortiger Wirkung in Kraft treten. Und noch der Blick auf den DAX, der stand zuletzt bei 24.924 Punkten. Tanja Wagner für Hitradio Antenne 1.
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0: 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A6, eine Meldung Nürnberg Richtung Heilbronn. Zwischen dem Kreuz Weinsberg und Heilbronn-Neckarsulm eine Unfallaufnahme auf dem linken und dem mittleren Fahrstreifen. 40 Minuten länger und dann in der Gegenrichtung ebenfalls eine ungesicherte Unfallstelle. Wir schauen außerdem auf die A7 Ulm Richtung Würzburg zwischen Ahlen-Oberkochen und Westhausen. Auch da eine Unfallaufnahme, 1 Stunde Zeitverlust. A81 Stuttgart Richtung Heilbronn zwischen Ludwigsburg Süd und Nord. Da eine ungesicherte Unfallstelle auf der linken Seite. Wir bleiben auf der A81 jetzt aber Richtung Würzburg zwischen Ilsfeld und dem Kreuz Weinsberg. 9 Kilometer Stau, 20 Minuten länger. B14 Stuttgart in Richtung Backnang zwischen Waiblingen Mitte und Nordkorb. Auch da hat's gekracht, auch da die Unfallstelle ungesichert. Dann die B10, B27 Stuttgart, Heilbronner Straße bis Pragstraße zwischen dem Dreieck Stuttgart-Zuffenhausen und Löwentor. Da eine Umleitungsstrecke ist schon überlastet, 4 Kilometer Stau, Grund ist auch da ein Unfall, 40 Minuten mehr. Inningen, Unterachheim, Reutlinger Straße jetzt zwischen Aschbachtalstraße und der B312 Reutlingen, da steht ein kaputter LKW. Und letzte Meldung kommt aus dem Enzkreis zwischen Ötesheim und Mühlacker in beiden Richtungen, eine Unfallaufnahme. Ein Parkplätze. Aktuell steht in Pullingen Elisenberg Weg. Stadt einwärts wird geblitzt. Da ist 30 erlaubt. Danke fürs Melden. Und wenn ihr jetzt auch was für mich habt, ich freue mich hier auch über eure Meldungen. Telefonisch, gern auch per WhatsApp, natürlich kostenlos. 08000 75 7000 oder per Antenne 1 App.
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0: 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Fans können laut sein, sehr laut. Aber was jetzt passiert ist, das überrascht gerade die ganze Welt. Die vielleicht krasseste Story der Woche. Die hatte gleich bei mir. Und das noch nur 4 Hits bis dahin. Starten wir mit der meisten Abwechslung weiter Richtung Feierabend. Heißt für euch die 10er, die 20er und natürlich auch die besten Hits von heute. Hier bei Hitradio Antenne 1 zum Mitsingen. Hier ist Cat's Eye mit Gabriella.

Hier ist das Radio Antenne 1 und was nach diesem Sieg passiert, das glaubt wirklich keiner. Fußballfans haben sich einfach mal so krass gefreut, dass die Erde gebebt hat. Kein Spaß beim 4:1 von Norwegen gegen den Irak konnten tatsächlich Bodenerschütterungen gemessen werden. Heißt, die Menschen müssen da dermaßen getobt, gesprungen und gejubelt haben. Es ist wirklich der Wahnsinn und das erwarte ich jetzt natürlich auch von uns. Nächstes Deutschlandspiel am Samstag, also unsere Chance zu zeigen, dass auch wir kleine Erdbeben erzeugen können, wenn wir dann gegen die Elfenbeinküste gewinnen.

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1: 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Eine Meldung haben wir aktuell von der A6 Nürnberg Richtung Heilbronn. Zwischen dem Kreuz Weinsberg und Heilbronn-Neckarsulm eine Unfallaufnahme. 12 Kilometer Stau, 50 Minuten länger und in der Gegenrichtung steht ein kaputtes Auto. Dann die A7 Ulm Richtung Würzburg zwischen Ahlen, Oberkochen und Westhausen. Auch da läuft eine Unfallaufnahme, eine Stunde Zeitverlust. A81 Stuttgart Richtung Heilbronn beim Engelbergtunnel. Auch da ein kaputtes Auto, alles auf der rechten Seite. Gleiche Richtung, jetzt aber zwischen Ludwigsburg Süd und Nord, da nochmal eine ungesicherte Unfallstelle, 20 Minuten länger. Dann die B14 Stuttgart Richtung Backnang zwischen Waiblingen Mitte und Nordkorb, auch da nochmal eine ungesicherte Unfallstelle. B10, B27 Stuttgart Heilbronner Straße bis Pragstraße zwischen dem Dreieck Stuttgart-Zuffenhausen und Löwentor, 40 Minuten Zeitverlust, da staut sich's ebenso. Und Ehningen unter Achalm-Reutlinger Straße zwischen Achtalstraße und der B312, da ein kaputtes Auto. Außerdem eine Meldung aus dem Enzkreis zwischen Ötesheim und Mühlacker. Eine Unfallaufnahme, deshalb ist da gesperrt. Genauso im Kreis Heilbronn zwischen Neuenstadt am Kocher und dem Abzweig nach Brettach. Staus und Blitzer meldet ihr bei uns telefonisch oder per WhatsApp hier natürlich kostenlos an der 08000 75 7000. Geht gerne auch einfach per Antenne 1 App. Gute Fahrt.
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Du versteckst dich, du läufst vor etwas weg, du traust dich nicht, dich dem echten Leben zu stellen. Hier ist das Radio Antenne 1 und das ist schon mal eine knallharte Konfrontation, die bei TikTok gerade sowas von steil gegangen ist. Dracula von Tame Impala gibt's jetzt als neuen Remix und der hat tatsächlich gerade die ganze Welt überrollt. Die Thematik eigentlich ernst und düster, denn statt Eierkuchen fein werden uns hier radikal die Augen geöffnet. Der Dracula im Song steht nämlich für alle von uns, die sich ja lieber vor Gefühlen verstecken, als sich denen zu stellen. Also Nachrichten vielleicht erst Tage später beantworten oder bei Wir müssen reden, auch gern mal abtauchen. Bei mir ist es tatsächlich ähnlich manchmal, zum Beispiel die Steuererklärung. Schiebe ich seit Jahresbeginn gekonnt vor mir her und da laufe ich auch noch eine Weile weg davor, das weiß ich genau. Und vielleicht geht's euch ähnlich. Dann gönnt euch hier mal gerne mit mir gemeinsam 3 Minuten Konfrontationstherapie. Hier ist die aktuelle Version von Dracula bei Hitradio Antenne 1, die besten Hits von heute.

0: Hier ist Radio Antenne 1 für alle, die heute mehr geschwitzt als gearbeitet haben. Hier gibt's einen Nachschub an Gelassenheit. Mit Pop von Teddy Swims, Bad Dreams nach den News, genau wie Dauerbrenner. Turn the lights off. Gehört zum Sommer dieses Jahr, wie der Fernsehturm zu Stuttgart gehört. Auch gleich hier bei Hitradio Antenne 1, die besten Hits von heute.
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14: 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Schönen Feierabend noch und egal, was ihr tut, Gott sei mit euch.
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0: 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Das Wetter schreit sowas von nach Freibad. Es ist wirklich wichtig, sich abzukühlen. 33 Grad aktuell immer noch in Baden-Württemberg. Morgen wird sogar noch mal ein Ticken heißer. Auch dann ballert die Sonne wirklich richtig runter. 33 bis 38 Grad. Erste Hitzegewitter dann am Freitagnachmittag.
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0: Ich wünsche euch einen tollen Donnerstag. Wir haben jetzt 5:05.
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18: Mit Christine Bondwert, schönen guten Tag. Union und SPD haben die Abstimmung im Bundestag über das umstrittene Sparpaket für die gesetzlichen Krankenkassen verschoben. Eigentlich sollte es nächste Woche soweit sein. Jetzt wird es wohl erst Anfang Juli. Die Parteien sagen, es geht um viel Geld und wichtige Entscheidungen. Deshalb ist es besser, sich da nochmal mehr Zeit zu nehmen. Mit dem neuen Gesetz sollen die Krankenkassen ab dem nächsten Jahr Milliarden einsparen, damit die Beiträge stabil bleiben. Dafür könnten aber auch die Leistungen teurer werden. Nach dem Tod eines kleinen Mädchens in Schorndorf im Rems-Murr-Kreis ermittelt die Polizei gegen die Mutter wegen des Verdachts der fahrlässigen Tötung. So wie es aktuell aussieht, soll das 20 Monate alte Mädchen mehrere Stunden allein im Auto gesessen haben. Die Mutter des Mädchens steht im Verdacht, ihr Kind dort vergessen zu haben. Jetzt soll eine Obduktion klären, woran das Mädchen gestorben ist, also zum Beispiel auch die Frage, ob die Hitze dabei eine Rolle gespielt hat oder ob es andere gesundheitliche Probleme gab. Nach der Einigung zwischen den USA und dem Iran steht morgen der nächste Schritt an. Vertreter beider Länder wollen über die Umsetzung des Friedensabkommens sprechen. Trotzdem ist das Abkommen an sich schon seit der Nacht in Kraft. Auch die deutschen Reeder sind froh, dass mit dem Abkommen der Krieg im Iran vorbei ist. Sie gehen aber nicht davon aus, dass damit der Schiffsverkehr durch die Straße von Hormuz schnell wieder normal laufen kann. Dafür müsste vor allem zuerst die Sicherheit der Schiffe und der Besatzung gewährleistet werden. Und wegen der Trockenheit der letzten Wochen und der jetzigen Hitze führen viele Bäche und Flüsse im Kreis Rottweil nur sehr wenig Wasser. Das Landratsamt bittet deshalb darum, nur so viel Wasser zu entnehmen, wie wirklich notwendig. Und spitzt sich die Lage weiter zu, dann ist auch ein komplettes Wasserentnahmeverbot drin. So wie ab morgen zum Beispiel schon im Zollernalbkreis. Dort darf dann bis Ende September überhaupt kein Wasser mehr aus Seen, Flüssen und Bächen entnommen werden.
0: Der Hitradio Antenne 1 Verkehr, damit ihr gut ankommt. A6 Nürnberg in Richtung Heilbronn zwischen Öhringen und Heilbronn-Neckarsulm. 10 Kilometer stockend, eine Viertelstunde mehr. A7 Ulm Richtung Würzburg zwischen Ahlen-Oberkochen und Westhausen. Da läuft eine Unfallaufnahme, 50 Minuten Zeitverlust. Dann A8 Stuttgart Richtung Karlsruhe zwischen Pforzheim Süd und Ost. Eine ungesicherte Unfallstelle, 20 Minuten länger. Genauso auf der A81 Heilbronn Richtung Stuttgart zwischen Zuffenhausen und dem Dreieck Leonberg. Außerdem A81 Stuttgart Richtung Heilbronn zwischen Zuffenhausen und Ludwigsburg. Da nochmal 6 Kilometer Stau, auch da 25 Minuten länger. Und wir haben die B14 Stuttgart Richtung Backnang zwischen Waiblingen Mitte und Nordkorb. Da nochmal eine ungesicherte Unfallstelle. Letzte Meldung von der B10 jetzt. B27 Stuttgart Heilbronner Straße bis Bragstraße. Da sind auch die Umleitungsstrecken überlastet nach einem Unfall, 40 Minuten mehr. Und es wird geblitzt. Wohlerding in Richtung Gausolfingen auf der Hauptstraße in der 30er-Zone. Alex, danke fürs Melden. Und wenn ihr jetzt auch was habt, egal ob Stau oder Blitzer, ich freue mich ja auch über eure Meldungen telefonisch oder per WhatsApp. Immer kostenlos an der 08000 75 7000. Geht gern auch per Antenne 1 App.
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0: 1. Mit ganz viel Liebe an alle von euch, die sich gerade sowas von in den Winter wünschen, wie zum Beispiel Jasmin aus Reutlingen.
19: Ich bin tatsächlich, glaube ich, wirklich so ein Sommergrinch. Mir viel lieber als 30 plus x Grad.
0: Ja, für dich jetzt und für alle anderen Sommelmuffel hier in Baden-Württemberg die extra Abwechslung in der Musik zum Durchhalten, ne? Mit den 10ern, den 20ern und natürlich den besten Hits von heute hier bei Hitradio Antenne 1. Hier ist

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0: Der Hitradio Antenne 1 Verkehr, damit ihr gut ankommt. A6 Mannheim Richtung Heilbronn, zwischen Bad Rappenau und Heilbronn und der Eisesheim. Vorsicht durch Reifenteile auf der linken Seite. Dann A81 Heilbronn Richtung Stuttgart, zwischen Zuffenhausen und dem Dreieck Leonberg. 5 Kilometer Stau, 26 Minuten mehr. Auch gute 20 Minuten müsst ihr leider mehr einplanen auf der A81 Stuttgart Richtung Heilbronn, zwischen Zuffenhausen und Ludwigsburg Nord. 6 Kilometer staut sich da. Dann haben wir die B14 Stuttgart Richtung Backnang, zwischen Waiblingen Mitte und Nordkorb, da eine ungesicherte Unfallstelle. B10, B27, Stuttgart-Heilbronner Straße bis Pragstraße zwischen Feuerbach Ost und Löwentor. 2 Kilometer Stau, eine Viertelstunde länger. Und noch eine Meldung aus Mössingen, Ofterdinger Straße im Kreisverkehr, auch da hat es einen Unfall gegeben. Geblitzt wird Bullerdingen Richtung Gauselfingen auf der Hauptstraße von beiden Seiten. 30 ist da, Alex, danke fürs Melden. Und wenn ihr jetzt auch was habt für uns, egal ob Stau oder Blitzer, ich freue mich hier auch über eure Meldung, telefonisch oder per WhatsApp, immer kostenlos an der 08000 75 7000 oder per Antenne 1 App. Gute Fahrt!
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0: Hitradio Antenne 1 auf dem direkten Weg in die Hitzewelle. Markus unter Gruppenbach, du wärst auch lieber im Urlaub, denn daran hast du echt die allerschönsten Erinnerungen, sagst du.
1: War auch unser Sommerurlaub, wo man auch am Bodensee schon war, mit dem Wohnwagen, mit meiner Familie. Das Allerschönste, wenn man dort ist und man hat seine Ruhe vom Campingplatz.
0: Oh, schön. Ich war da auch schon campen auf dem am Bodensee, auch direkt am Ufer. Ja. Es war traumhaft schön. Aber es war so ein kleiner Flop, und zwar, wir sind mit einem Zelt losgezogen. Okay. Und angekommen, und ich war Feuer und Flamme, habe das Zelt ausgepackt und dann gemerkt, dass diese Stöcke davon fehlen. Also es war wirklich nur diese Plane. Ja, Gott sei Dank hatte dann Kaufland noch offen und ich habe mir ein neues Zelt gekauft, damals für 30 Euro. Hält bis heute und wartet darauf, endlich wieder gebraucht zu werden. Also ich sehe dem Urlaub gerade schon ein bisschen entgegen. Mir ist es so nämlich viel zu heiß draußen, wenn es mehr fehlt, und vielleicht geht's euch ähnlich. Wenn der Sommerurlaub noch nicht ganz in Sicht ist, dann ist zumindest der richtige Sound schon mal am Start. Und das mit dem offiziellen Sommerhit 2025 Golden Handtags und Star-DJ David Guetta jetzt für euch bei Hitradio Antenne 1.

0: Hitradio Antenne 1 ist hier, gerade vielleicht auf dem Heimweg vom Freibad. Dann ist Magenknurren gleich in diesem Takt hier vorgesehen. Mega entspannter Pop, Harry Styles, American Girls am Start. Gleich noch den News und dann einer der erfolgreichsten deutschen Popstars, Nico Santos mit seinem Dance-Pop-Hit All Time High. Die besten Hits von heute gleich für euch hier bei Hitradio Antenne 1.
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0: 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Das Wetter bleibt auch jetzt am Feierabend. Tropisch heiß in Baden-Württemberg um die 32 Grad noch. Heute Nacht dann gut durchlüften, denn morgen geht's rekordverdächtig nach oben. 33 bis 38 Grad. Viel Sonnenschein heißt, wenn es irgendwie möglich ist, am besten eine Siesta einführen. Ich wünsche euch einen tollen Donnerstag. Wir haben 5 vor 7.
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2: Mit Christine Bonfert, schönen guten Abend. So wie es aussieht, haben diejenigen, die das Feuer im Umspannwerk in Reutlingen gelegt haben, es auch noch an anderen Umspannwerken in der Umgebung versucht. Der Sprecher der Generalstaatsanwaltschaft Stuttgart hat der Südwestpresse gesagt, dass unter anderem ein Umspannwerk bei Münsingen im Visier war. Dort habe es aber nicht geklappt. Die Ermittlungen dazu laufen. In der Nacht zum 8. Juni hatten unbekannte Täter mehrere Brände im Umspannwerk Reutlingen gelegt. Mehrere tausend Haushalte und Unternehmen hatten deshalb über viele Stunden keinen Strom. Die Einigung zwischen den USA und dem Iran sorgt auf den Weltmeeren noch nicht für Entspannung. Durch die wichtige Straße von Hormuz fahren weiterhin deutlich weniger Schiffe als üblich. Eigentlich sind es dort pro Tag so um die 100. Viele Reedereien warten offensichtlich noch, ob das Abkommen auch tatsächlich umgesetzt wird. Auch Hapag-Lloyd zum Beispiel will seine Schiffe erst wieder durch die Meerenge schicken, wenn die Lage wirklich sicher ist. Für die deutsche Wirtschaft gibt es einen kleinen Hoffnungsschimmer. Das IFO-Institut erwartet in diesem Jahr etwas mehr Wachstum als zuletzt. Die Experten setzen dabei auf die Entspannung im Konflikt zwischen den USA und dem Iran und auf zusätzliche Milliardeninvestitionen des Staates. Von einem echten Aufschwung kann aber noch keine Rede sein. Auch die Inflation dürfte vorerst hoch bleiben. Und wenn ihr am Bodensee gerne Fälchen esst, dürft ihr euch freuen, ab dem nächsten Jahr dürfen die Fischer sie wieder fangen. Dafür gelten dann allerdings ganz klare Regeln. Die Fälchen dürfen nur an bestimmten Tagen gefangen werden und die Netze müssen größere Maschen haben. Wegen stark geschrumpfter Bestände gilt seit 2 Jahren ein Fälchenfangverbot. Inzwischen haben sich die Fischer aber offenbar etwas erholt.
0: Der Hitradio Antenne 1 Verkehr, damit ihr gut ankommt. A8 Stuttgart Richtung Karlsruhe zwischen Degerloch und Möhringen läuft eine Unfallaufnahme. Genauso auf der B14 Stuttgart Richtung Backnang zwischen Waiblingen Mitte und Nordkorb. Außerdem eine Meldung aus Mössingen, Ofterdinger Straße im Kreisverkehr. Auch da hat es einen Unfall gegeben. Und es wird geblitzt, Bullerding in Richtung Gauselfingen, Hauptstraße da von beiden Seiten. Danke Alex fürs Melden, da ist 30 erlaubt und wenn ihr jetzt auch was habt, egal ob Stau oder Blitzer, melden geht auch für euch hier jederzeit, immer kostenlos 08000 75 7000 oder per Antenne 1 App.
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0: Und da gehen jetzt die liebsten Grüße raus an Anja aus Neckar-Tenzlingen.
3: Ich bin gerade auf dem Weg an den See und das Einzige, was noch fehlt, sind die richtigen Songs.
0: Komm hier direkt und zwar jede Menge Sommer-Vibes mit der meisten Abwechslung in der Playlist. Heißt die 10er, die 20er und natürlich auch die besten Hits von heute. Hier bei Radio Antenne 1, hier ist Popstar Nico Santos mit All Time High. Schön

0: Time. Knutschen verboten. Hier ist das Radio Antenne 1 für euch. Und ausgerechnet im Land der Kisscamps in den USA darf jetzt tatsächlich in den WM-Stadien nicht mehr geknutscht werden. Patrick Seidel aus der Hitradio Antenne 1 Redaktion. Das ist ein Spaß, oder?
1: Nee, leider nicht. Aber so wirklich einen Grund gibt es auch nicht, warum das verboten ist, muss man sagen. Aber bei den Amis sind solche Vorschriften jetzt nicht unüblich. Ja, muss man auch dazu sagen. Gibt es auch bei anderen Sportarten und Events. Deswegen ist die Formulierung der FIFA auch sehr vage. Da heißt es nämlich, unangemessene Liebesbekundungen sind zu unterlassen.
0: Ja, okay.
1: Boah Gott, wie steif kann man sein. Dazu zählt neben wildes Knutschen auch Fummeln oder Petting. Ja, ich meine, das kann ich verstehen.
0: Kann man noch so nachvollziehen, aber ich frage mich, wie wollen die das dann bitte kontrollieren?
1: Ja, keine Ahnung. Weiß ich leider auch nicht.
0: Knutschpolizei rumschicken?
1: Ja, das wäre eine Maßnahme, ja. So, na, wie wild habt ihr geknutscht? Also bislang sind, muss man aber auch sagen, sind keine Fälle bekannt, in denen Paare aus den Stadien geschmissen wurden. Und auch, jetzt mal Leute, ja, lasst doch da rumknutschen. Das ist doch schön, das ist doch da. Kann man sich doch auch ein bisschen inspiriert fühlen, ja?
0: Absolut.
1: Denn Fußball verbindet ja auch. I

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0: 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Und wenn ihr wollt, jetzt gerne aufdrehen. Hier ist aktueller Dance-Pop voller Gefühl von Dermot Kennedy, Funeral. Die besten Hits von heute hier bei Hitradio Antenne 1. Ui.

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4: Ich bin Babit Büchner. Nach dem Abkommen zwischen den USA und dem Iran hat US-Vizepräsident J.D. Vance den offiziellen Beginn der nächsten Verhandlungsphase verkündet. Die im Abkommen vorgesehene Frist von 60 Tagen habe heute offiziell begonnen, sagte Vance. Jetzt werden bisher ungelöste Fragen ausgehandelt. Dazu gehören zentrale Fragen zum iranischen Atomprogramm und der Umgang mit den Beständen hochangereicherten Urans. Beim umstrittenen Sparpaket für stabile Krankenkassenbeiträge verschafft sich die schwarz-rote Koalition noch etwas mehr Zeit. Der Gesetzentwurf soll nicht schon in der nächsten Woche im Bundestag zur Abstimmung kommen, sondern erst in der letzten Sitzungswoche vor der Sommerpause Anfang Juli.
5: Bei so einer wichtigen Entscheidung gehe Sorgfalt vor Schnelligkeit, heißt es von Union und SPD. Damit bleibt aber auch mehr Zeit für das Gezerre um die Reform, mit der eigentlich niemand zufrieden ist. Die Pharmabranche droht, weniger in Deutschland zu investieren. Ärzte klagen, ihre Arbeit würde sich noch weniger lohnen. Patienten sollen mehr zuzahlen, die Mitversicherung von Ehepartnern soll eingeschränkt werden. Und die Krankenkassen sagen schon, das Sparpaket reiche nicht aus, um beim Thema längerfristig für Ruhe zu sorgen. Aus Berlin, Jan-Henner Reitze.
4: Pendler müssen sich ab Oktober auf bis zu 80 Minuten längere Fahrzeiten im Fernverkehr zwischen Berlin und Hannover einstellen. Grund ist die Generalsanierung der Bahnstrecke.
6: Die 80 Minuten mehr Fahrzeit ab Oktober bedeuten, dass Reisende zwischen Hannover und Berlin rund doppelt so lange brauchen, um an ihr Ziel zu kommen. Aktuell liegt die Fahrzeit, wenn alles glatt läuft, bei 100 Minuten. Die Bauarbeiten bedeuten nicht nur für Pendler und Reisende zwischen Niedersachsen und Berlin Verzögerungen. Betroffen sind auch Fahrten Richtung Nordrhein-Westfalen. Die Strecke zwischen Lehrte bei Hannover und Berlin wird zwischen Oktober und Ende 2027 saniert. Lea Matschulat, Nachrichtenredaktion.
4: Der bei einem begleiteten Freigang in Niedersachsen geflohene Mörder ist in Italien festgenommen worden. Die Polizei fand den zu lebenslanger Haft verurteilten Mann in einem Krankenhaus, teilte das Landeskriminalamt Niedersachsen mit. Er war in einen Unfall verwickelt und wurde in der Klinik behandelt. Der Mann war am Dienstag in Peine auf einem Motorrad geflohen.
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7: A8 Stuttgart Richtung Karlsruhe zwischen Heimsheim und Pforzheim Nord. 10 Kilometer zäh fließender Verkehr, da dauert es ungefähr eine Viertelstunde länger. 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
5: Ich bin Babit Büchner. In Brüssel hat der EU-Gipfel der Staats- und Regierungschefs begonnen. Unter anderem soll dabei über das Abkommen zum Ende des Iran-Kriegs gesprochen werden. Ein weiteres Thema sind die Beziehungen zu China.
6: Es gibt verschiedene große Themen bei dem EU-Gipfel. Ganz sicher werden die Teilnehmer des gerade beendeten G7-Gipfels über die US-Sicht auf den Krieg mit dem Iran berichten. Und natürlich ist das zunehmende wirtschaftliche Gewicht Chinas ein Thema. Keine Konfrontation, heißt es in Brüssel, aber beispielsweise weniger Abhängigkeit von chinesischen Rohstoffen. Und ganz sicher wird man auch jetzt wieder über die EU-Haushaltsplanung bis 2034 sprechen. Knapp 1,8 Billionen Euro will die Kommission ausgeben. Darüber gibt es jede Menge Streit. Aus Brüssel, Dieter Ebeling.
5: Nach dem Abkommen zwischen den USA und dem Iran hat US-Vizepräsident J.D. Vance den offiziellen Beginn der nächsten Verhandlungsphase verkündet. Die im Abkommen vorgesehene Frist von 60 Tagen habe heute offiziell begonnen, sagte Vance. Jetzt werden bisher ungelöste Fragen ausgehandelt. Dazu gehören zentrale Fragen zum iranischen Atomprogramm und der Umgang mit den Beständen hoch angereicherten Urans. Der bei einem begleiteten Freigang in Niedersachsen geflohene Mörder ist in Italien festgenommen worden. Die Polizei fand den zu lebenslanger Haft verurteilten Mann in einem Krankenhaus.
7: Es war eine spektakuläre Flucht aus dem Knast und gut organisiert. Rauf auf ein Motorrad und weg über die Grenze. Doch dann nur wenige Tage später der Crash. Ein Unfall hier in Norditalien. Der Mann landete im Krankenhaus. Und die Polizei hier, die bereits Hinweise hatte, nahm den gesuchten Mörder fest. Der hatte eine junge Frau erstochen, war zu einer lebenslangen Haftstrafe verurteilt worden und soll nun zurückgebracht werden nach Deutschland. Aus Italien, Claudia Wächter.
5: Und zum Sport. Ein Handelfmeter sorgte für den späten Ausgleich. Bei der Fußball-WM haben sich Tschechien und Südafrika 1:1 unentschieden getrennt. Dadurch haben beide Teams noch die Chance auf das Weiterkommen. Gepfiffen hat bei dem Spiel zum ersten Mal bei dieser WM eine Frau. Als Schiedsrichterin kam die US-Amerikanerin Tori Penso zum Einsatz.
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8: B10 Ulm Richtung Mühlacker zwischen Löwentor und Feuerbach Ost 1 Kilometer Stau. Dauert ungefähr eine Viertelstunde länger. 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
1: Ich bin Ursula Winkler. Die USA und der Iran haben ein Rahmenabkommen unterzeichnet. Laut Pakistan öffnet damit nun die Straße von Hormuz wieder und die USA beenden umgehend die Seeblockade iranischer Häfen. Die Kriegsparteien kommen voraussichtlich morgen in der Schweiz zusammen.
2: Hier in den USA hagelt es Kritik am Abkommen mit dem Iran. Der Schiffsverkehr durch die Straße von Hormuz bleibt verhalten. Der Iran hat mehr Kontrolle über die Meerenge als vor dem Krieg. Das Regime in Teheran ist in neuer Besetzung weiterhin stabil an der Macht. Das Raketenprogramm ist intakt und über das Atomprogramm und die Uranbestände wird weiter verhandelt, wie vor dem Krieg. Im Libanon gab es unterdessen erneut israelische Angriffe. Und hier fragen viele, was sollte das Ganze? Tina Eck, USA.
1: Einen Tag nach dem G7-Gipfel ist Bundeskanzler Merz mit Staats- und Regierungschefs der anderen EU-Staaten zusammengekommen. Bei dem Gipfeltreffen in Brüssel wollen die Spitzenpolitiker unter anderem über das Abkommen zum Ende des Iran-Kriegs sprechen. Ein weiteres Thema sind die Beziehungen zu China. Mit staatlicher Förderung exportiert das Land viel, kauft wenig ein und erzielt Rekordüberschüsse. Die so oftmals billigere chinesische Konkurrenz setzt Europas Industrie zu. Bei der Frühjahrskonferenz der Innenminister von Bund und Ländern in Hamburg sorgen die Vorschläge zur Eindämmung von Gewalt im Umfeld von Fußballspielen für reichlich Diskussionsstoff. Sachsens Innenminister Schuster sieht den Moment gekommen, um die seit Jahren umstrittene Forderung nach dem Verkauf von Tickets mit Namen voranzubringen.
3: Schuster will beim Dauerthema Pyrotechnik weiterkommen und zunächst in Pilotprojekten mit einigen Vereinen personalisierte Tickets ausgeben. Er argumentiert, Stadionverbote macht nur Sinn, wenn man sie auch kontrollieren kann. Hessens Innenminister Poseck macht sich ebenfalls für ein konsequentes Verbot von Pyrotechnik stark. Von einer Pflicht, nur noch Tickets, auf denen der Name steht, auszugeben, hält er aber nichts. Befeuert haben die Debatte schwere Ausschreitungen im Zweitligaspiel zwischen Dynamo Dresden und Hertha BSC. Doc Zeitler, Berlin.
1: Zum Fußball. Bei der WM haben sich Tschechien und Südafrika 1:1 unentschieden getrennt. Beide Teams hatten ihre Auftaktspiele verloren und standen unter Zugzwang. Nun haben beide Teams noch die Chance auf das Weiterkommen. Gepfiffen hat bei dem Spiel zum ersten Mal bei dieser WM eine Frau. Als Schiedsrichterin kam die US-Amerikanerin Tori Penso zum Einsatz.
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4: Eine Meldung von der A8 Stuttgart Richtung Karlsruhe. Zwischen dem Dreieck Leonberg und der Ausfahrt Leonberg West ist ein Fahrzeug auf der rechten Spur liegen geblieben. Und A81 Stuttgart Richtung Heilbronn. Zwischen Stuttgart-Zuffenhausen und Ludwigsburg-Nord 3 Kilometer Stau. Das dauert 11 Minuten länger. 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
4: Mit Steffen Tröster von der katholischen Kirche. Einen schönen guten Abend. Hoffnung, Glaube und Liebe, das ist das Trio der göttlichen Tugenden. Heißt das nun, dass Christen besonders gut darin sind, das Beste zu hoffen? Die Hände in den Schoß zu legen und darauf zu warten, dass Gott alles Übel der Welt schon irgendwie wieder gerade biegen wird? Das Gegenteil trifft's. Für Christen ist das Hoffen der ultimative Anlass dafür, aktiv zu werden und die Welt jeden Tag ein Stückchen besser zu machen. Schlaf mal drüber und Gott segne euch.
1: Ein Gedanke eurer Kirche.
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5: Ich bin Ursula Winkler. Die Vereinbarung zwischen den USA und dem Iran sieht ein Ende der Kämpfe und die Öffnung der Straße von Hormuz vor. Das sei ein großer Schritt nach vorn, dass dort die Waffen schweigen, dass auch die freie Durchfahrt durch die Straße von Hormuz wieder gewährleistet wird, sagte Bundeskanzler Merz vor einem Treffen der Staats- und Regierungschefs der EU in Brüssel.
6: Und damit das auch so bleibt, kann Deutschland einen Beitrag leisten, etwa bei der Minenräumung. Dazu braucht es ein Mandat des Bundestags, betont Merz. Und das werde in Ruhe in Deutschland beraten werden, auch im Lichte der Entwicklungen der nächsten Tage. Nach der Verkündung des Abkommens zwischen den USA und dem Iran hat US-Vizepräsident Vance den offiziellen Beginn der nächsten Verhandlungsphase verkündet. Innerhalb von 60 Tagen sollen Streitpunkte wie die Zukunft des iranischen Atomprogramms geklärt werden. Dirk Zeitler, Berlin.
5: Ein erster Entwurf des SPD-geführten Arbeitsministeriums zur Reform der Arbeitszeit stößt auf Kritik aus der Wirtschaft und von der Union. Arbeitgeberpräsident Dulger nennt den Entwurf etwa eine Ansammlung gewerkschaftlicher Maximalpositionen.
7: Gesetzliche Vorschriften zur Arbeitszeit flexibler machen, das haben sich Union und SPD in ihrem Koalitionsvertrag vorgenommen und das Thema hat schon große Diskussionen ausgelöst. Nach dem ersten Entwurf soll die maximale Arbeitszeit von 8 Stunden pro Tag grundsätzlich bestehen bleiben, ist für Arbeitgeber und Gewerkschaften aber einfacher werden, stattdessen tariflich eine maximale Wochenarbeitszeit zu vereinbaren. Neben der Arbeitgeberseite geht das auch der Union nicht weit genug. Tenor auch in Berufen ohne Tarifbindung müsse mehr Flexibilität her. Jan-Henner Reitze, Berlin.
5: Seit der Entspannung im Nahen Osten sinken die Spritpreise zügig und kommen dem Niveau vor Kriegsbeginn immer näher. Diesel kostete zuletzt im bundesweiten Tagesdurchschnitt nur noch 3 Cent pro Liter mehr als am 27. Februar, dem letzten Tag vor Kriegsbeginn. Das geht aus Zahlen des ADAC hervor. Super E10 war gut 6 Cent teurer. Zum Fußball. Bei der WM haben sich Tschechien und Südafrika 1:1 unentschieden getrennt. Beide Teams hatten ihre Auftaktspiele verloren und standen unter Zugzwang. Nun haben beide Teams noch die Chance auf das Weiterkommen. Gepfiffen hat bei dem Spiel zum ersten Mal bei dieser WM eine Frau. Als Schiedsrichterin kam die US-Amerikanerin Tori Penso zum Einsatz.
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8: Eine Meldung von der B19, Schwäbisch Hall Richtung Aalen zwischen Abtsgemünd und Hüttlingen, Niederalfingen. 4 Kilometer Stau, 13 Minuten der Zeitverlust. 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
1: Ich bin Ursula Winkler. Die wochenlange US-Seeblockade iranischer Häfen ist nach Angaben des US-Militärs aufgehoben. Die Durchfahrt von Schiffen mit Start oder Ziel im Iran werde auf Anweisung von US-Präsident Trump nicht mehr verhindert, teilte das zuständige Regionalkommando mit. Die US-Streitkräfte würden aber weiterhin in der Region stationiert bleiben. Hintergrund ist das mit dem Iran geschlossene Rahmenabkommen, das unter anderem eine freie Durchfahrt durch die Straße von Hormuz vorsieht. Die Bundesregierung will das umstrittene Sparpaket zur Stabilisierung der Krankenkassenbeiträge noch vor der Sommerpause auf den Weg bringen. Das wird aber knapp. Die Abstimmung ist von der Tagesordnung der Bundestagssitzung nächste Woche verschwunden. Damit bleibt für die Verabschiedung nur noch die letzte Sitzungswoche vor der Sommerpause Anfang Juli.
2: Bei so einer wichtigen Entscheidung gehe Sorgfalt vor Schnelligkeit, heißt es von Union und SPD. Damit bleibt aber auch mehr Zeit für das Gezerre um die Reform, mit der eigentlich niemand zufrieden ist. Die Pharmabranche droht, weniger in Deutschland zu investieren. Ärzte klagen, ihre Arbeit würde sich noch weniger lohnen. Patienten sollen mehr zuzahlen. Die Mitversicherung von Ehepartnern soll eingeschränkt werden. Und die Krankenkassen sagen schon, das Sparpaket reiche nicht aus, um beim Thema längerfristig für Ruhe zu sorgen. Jan-Henner Reitze, Berlin.
1: Ein verurteilter Mörder kann bei einem Freigang aus der JVA-Zelle Niedersachsen fliehen. Jetzt ist der 42-Jährige in Italien festgenommen worden. Die Polizei fand den Geflüchteten in einem Krankenhaus, erklärte das Landeskriminalamt Niedersachsen.
3: Es war eine spektakuläre Flucht aus dem Knast und gut organisiert. Rauf auf ein Motorrad und weg über die Grenze. Doch dann nur wenige Tage später der Crash. Ein Unfall hier in Norditalien. Der Mann landete im Krankenhaus. Und die Polizei hier, die bereits Hinweise hatte, nahm den gesuchten Mörder fest. Der hatte eine junge Frau erstochen, war zu einer lebenslangen Haftstrafe verurteilt worden und soll nun zurückgebracht werden nach Deutschland. Claudia Wächter, Italien.
1: Zum Fußball. Mit einem 4:1 gegen Bosnien-Herzegowina ist die Schweiz der K.O.-Phase der WM einen großen Schritt näher gekommen. Die Schweiz geht nun mit 4 Punkten ins letzte Gruppenspiel gegen Co-Gastgeber Kanada. Bosnien hat mit nur einem Zähler aus 2 Spielen dagegen keine guten Karten mehr. In der Partie davor hatten sich Tschechien und Südafrika 1:1 unentschieden getrennt.
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4: Eine Meldung von der B19 Schwäbisch Hall Richtung Aalen zwischen Abtsgemünd und Hüttlingen Niederalfingen. 4 Kilometer Stau, 13 Minuten der Zeitverlust. 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
1: Ich bin Ursula Winkler. Nach der Unterzeichnung des Rahmenabkommens durch die USA und den Iran soll die Straße von Hormuz wieder öffnen und die USA haben die Seeblockade iranischer Häfen beendet. Die Kriegsparteien kommen voraussichtlich bald in der Schweiz zusammen.
2: Hier in den USA hagelt es Kritik am Abkommen mit dem Iran. Der Schiffsverkehr durch die Straße von Hormuz bleibt verhalten. Der Iran hat mehr Kontrolle über die Meerenge als vor dem Krieg. Das Regime in Teheran ist in neuer Besetzung weiterhin stabil an der Macht. Das Raketenprogramm ist intakt und über das Atomprogramm und die Uranbestände wird weiter verhandelt, wie vor dem Krieg. Im Libanon gab es unterdessen erneut israelische Angriffe und hier fragen viele, was sollte das Ganze? Tina Eck, USA.
1: Die EU verlängert ihre Wirtschaftssanktionen gegen Russland erstmals nicht nur um 6, sondern um 12 Monate. Eine entsprechende Entscheidung trafen die Staats- und Regierungschefs der Mitgliedstaaten am Abend bei ihrem Juni-Gipfel in Brüssel. In den vergangenen Jahren hatte stets der damalige ungarische Regierungschef Orbán eine einjährige Verlängerung blockiert. Der neue Ministerpräsident Mocsua gilt als deutlich russlandkritischer als sein Vorgänger, der enge Kontakte zu Kreml-Chef Putin pflegte. Nächster Streik im Tarifkonflikt im Handel. Heute ruft die Gewerkschaft Verdi unter anderem Beschäftigte der Möbelhauskette IKEA dazu auf, nicht zu arbeiten.
3: Milliardenumsätze, aber beim Personal komme davon so gut wie nichts an, gerade bei IKEA kritisiert Verdi. Das Möbelhaus stehe wirtschaftlich gut da, plane aber dennoch Stellen zu streichen. Die Gewerkschaft geht davon aus, dass sich in mehr als der Hälfte der deutschlandweit 54 IKEA-Filialen Mitarbeitende am Streik beteiligen. Das Unternehmen und auch der Handelsverband erwarten dennoch keine größeren Auswirkungen für Kunden, so wie es auch schon bei anderen Streikaktionen in dem laufenden Tarifkonflikt war. Jan-Henner Reitze, Nachrichtenredaktion.
1: Zum Fußball. Mit einem 4:1 gegen Bosnien-Herzegowina ist die Schweiz der K.O.-Phase der WM einen großen Schritt näher gekommen. Die Schweiz geht nun mit 4 Punkten ins letzte Gruppenspiel gegen Co-Gastgeber Kanada. Bosnien hat mit nur einem Zähler aus 2 Spielen dagegen keine guten Karten mehr. In der Partie davor hatten sich Tschechien und Südafrika 1:1 unentschieden getrennt.
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4: Eine Meldung von der A81 Heilbronn Richtung Stuttgart zwischen Ilsfeld und Mundelsheim. Ein defektes Fahrzeug auf der linken Spur. 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
1: Ich bin Ursula Winkler. Die Vereinbarung zwischen den USA und dem Iran sieht ein Ende der Kämpfe und die Öffnung der Straße von Hormuz vor. Das sei ein großer Schritt nach vorn, dass dort die Waffen schweigen, dass auch die freie Durchfahrt durch die Straße von Hormuz wieder gewährleistet wird, sagte Bundeskanzler Merz vor einem Treffen der Staats- und Regierungschefs der EU in Brüssel.
2: Und damit das auch so bleibt, kann Deutschland einen Beitrag leisten, etwa bei der Minenräumung. Dazu braucht es ein Mandat des Bundestags, betont Merz. Und das werde in Ruhe in Deutschland beraten werden, auch im Lichte der Entwicklungen der nächsten Tage. Nach der Verkündung des Abkommens zwischen den USA und dem Iran hat US-Vizepräsident Vance den offiziellen Beginn der nächsten Verhandlungsphase verkündet. Innerhalb von 60 Tagen sollen Streitpunkte wie die Zukunft des iranischen Atomprogramms geklärt werden. Dirk Zeitler, Berlin.
1: Die EU verlängert ihre Wirtschaftssanktionen gegen Russland erstmals nicht nur um 6, sondern um 12 Monate. Eine entsprechende Entscheidung trafen die Staats- und Regierungschefs der Mitgliedstaaten am Abend bei ihrem Juni-Gipfel in Brüssel. In den vergangenen Jahren hatte stets der damalige ungarische Regierungschef Orbán eine einjährige Verlängerung blockiert. Der neue Ministerpräsident Mocsua gilt als deutlich russlandkritischer als sein Vorgänger, der enge Kontakte zu Kreml-Chef Putin pflegte. Ein erster Entwurf des SPD-geführten Arbeitsministeriums zur Reform der Arbeitszeit stößt auf Kritik aus der Wirtschaft und von der Union. Arbeitgeberpräsident Dulger nennt den Entwurf etwa eine Ansammlung gewerkschaftlicher Maximalpositionen.
3: Gesetzliche Vorschriften zur Arbeitszeit flexibler machen, das haben sich Union und SPD in ihrem Koalitionsvertrag vorgenommen und das Thema hat schon große Diskussionen ausgelöst. Nach dem ersten Entwurf soll die maximale Arbeitszeit von 8 Stunden pro Tag grundsätzlich bestehen bleiben, ist für Arbeitgeber und Gewerkschaften aber einfacher werden, stattdessen tariflich eine maximale Wochenarbeitszeit zu vereinbaren. Neben der Arbeitgeberseite geht das auch der Union nicht weit genug. Tenor auch in Berufen ohne Tarifbindung müsse mehr Flexibilität her. Jan-Henner Reitze, Berlin.
1: Zum Fußball. Mit einem 4:1 gegen Bosnien-Herzegowina ist die Schweiz der K.O.-Phase der WM einen großen Schritt näher gekommen. In der Partie davor hatten sich Tschechien und Südafrika 1:1 unentschieden getrennt.
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4: Vorsicht auf der A8 Stuttgart Richtung München in Höhe Wendlingen. Ein defekter LKW auf der rechten Spur. Und B14 Backnang Richtung Stuttgart zwischen Schweigheim und Waiblingen Nordkorb. Eine ungesicherte Unfallstelle. 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